0: begeben. Deswegen gebe es keinen genauen Überblick über die Gesamtzahl der Opfer. Bislang ist von 2 Toten und mehreren Verletzten die Rede. Gestern Nachmittag war ein mutmaßlich psychisch Kranker mit dem Auto durch die Fußgängerzone gerast. Unmittelbar nach der Tat ließ er sich widerstandslos festnehmen. Im Laufe des Tages soll der 33-jährige Deutsche einem Haftrichter vorgeführt werden. Der Konflikt zwischen den USA und dem Iran wegen der Straße von Hormuz verschärft sich weiter. US-Präsident Trump drohte, sollte der Iran Schiffe angreifen, die Frachter durch die Meerenge geleiten, werde das Land vernichtet. Der iranische Außenminister Araghchi warnte vor einer weiteren Eskalation, wenn die USA ihren Einsatz fortsetzten. Vorher ist es in der Straße von Hormuz zu Gefechten gekommen. Die US-Armee hat nach eigenen Angaben mehrere iranische Boote versenkt. Der Iran meldete Raketenangriffe auf US-Militärschiffe. Außerdem wurden Ölanlagen in den Vereinigten Arabischen Emiraten durch Beschuss in Brand gesetzt. Bundeskanzler Merz kritisierte die iranischen Angriffe und rief dazu auf, wieder zu verhandeln. Bei einem schweren Autounfall im Landkreis Oder Spree ist eine Frau ums Leben gekommen. Nach Angaben der Polizei ereignete sich der Unfall gestern Nachmittag in der Nähe von Dienstorf-Radlow. Ein 31-Jähriger geriet mit seinem Fahrzeug in den Gegenverkehr. Dort stieß sein Auto mit dem Fahrzeug einer 78-Jährigen zusammen. Sie erlitt so schwere Verletzungen, dass sie noch an der Unfallstelle verstarb. Der Mann kam verletzt in ein Krankenhaus. In Rüdersdorf haben am Morgen in einem Entsorgungsbetrieb mehrere hundert Tonnen Sperrmüll gebrannt. Das Feuer im Ortsteil Herzfelde wurde kurz nach 5 bei der Regionalleitstelle Oderland gemeldet. Die Feuerwehr war mit über 65 Kräften im Einsatz und konnte den Großbrand inzwischen löschen. Wodurch er ausgelöst worden ist, ist noch nicht bekannt. Weil es immer wieder viel Rauch gibt, sind Anwohnerinnen und Anwohner weiter aufgefordert, Fenster und Türen geschlossen zu halten. Der Wiederaufbau des Turms der Garnisonkirche in Potsdam geht in die letzte Etappe. Die noch fehlende rund 30 Meter hohe Turmhaube soll direkt neben dem Gebäude zusammengesetzt und später auf den Turm gehoben werden. Zunächst werden 8 Edelstahlsäulen für die Unterkonstruktion angeliefert. Sie werden mit Holz verschalt und anschließend mit Kupferblech umhüllt. Über den Wiederaufbau ist jahrelang gestritten worden. Die frühere Militärkirche gilt Kritikern als Symbol der Verbindung von Preußentum und Nationalsozialismus. Der neu errichtete Turm wurde schon 2024 eröffnet. Darin gibt es eine Kapelle, eine Aussichtsplattform und eine Ausstellung, die sich mit der Geschichte des Ortes beschäftigt.
1: Soweit das Neueste aus der Radio SKW Nachrichtenredaktion. 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
2: Mit Susanne Trotzki. Nach der Amokfahrt in der Leipziger Innenstadt ist immer noch unklar, wie viele Menschen verletzt worden sind. Wie die Staatsanwaltschaft mitgeteilt hat, haben sich viele Betroffene nach dem Vorfall selbstständig zum Arzt begeben. Deswegen gebe es keinen genauen Überblick über die Gesamtzahl der Opfer. Bislang ist von 2 Toten und mehreren Verletzten die Rede. Gestern Nachmittag war ein mutmaßlich psychisch Kranker mit dem Auto durch die Fußgängerzone gerast. Unmittelbar nach der Tat ließ er sich widerstandslos festnehmen. Im Laufe des Tages soll der 33-jährige Deutsche einem Haftrichter vorgeführt werden. Der Konflikt zwischen den USA und dem Iran wegen der Straße von Hormuz verschärft sich weiter. US-Präsident Trump drohte, sollte der Iran Schiffe angreifen, die Frachter durch die Meerenge geleiten, werde das Land vernichtet. Der iranische Außenminister Aragachi warnte vor einer weiteren Eskalation, wenn die USA ihren Einsatz fortsetzten. Vorher ist es in der Straße von Hormuz zu Gefechten gekommen. Die US-Armee hat nach eigenen Angaben mehrere iranische Boote versenkt. Der Iran meldete Raketenangriffe auf US-Militärschiffe. Außerdem wurden Ölanlagen in den Vereinigten Arabischen Emiraten durch Beschuss in Brand gesetzt. Bundeskanzler Merz kritisierte die iranischen Angriffe und rief dazu auf, wieder zu verhandeln. Bei einem schweren Autounfall im Landkreis Oder-Spree ist eine Frau ums Leben gekommen. Nach Angaben der Polizei ereignete sich der Unfall gestern Nachmittag in der Nähe von Dienstorf-Radlow. Ein 31-Jähriger geriet mit seinem Fahrzeug in den Gegenverkehr. Dort stieß sein Auto mit dem Fahrzeug einer 78-Jährigen zusammen. Sie erlitt so schwere Verletzungen, dass sie noch an der Unfallstelle verstarb. Der Mann kam verletzt in ein Krankenhaus. In Rüdersdorf haben am Morgen in einem Entsorgungsbetrieb mehrere hundert Tonnen Sperrmüll gebrannt. Das Feuer im Ortsteil Herzfelde wurde kurz nach 5 bei der Regionalleitstelle Oderland gemeldet. Die Feuerwehr war mit über 65 Kräften im Einsatz und konnte den Großbrand inzwischen löschen. Wodurch er ausgelöst worden ist, ist noch nicht bekannt. Weil es immer wieder viel Rauch gibt, sind Anwohnerinnen und Anwohner weiter aufgefordert, Fenster und Türen geschlossen zu halten. Der Wiederaufbau des Turms der Garnisonkirche in Potsdam geht in die letzte Etappe. Die noch fehlende rund 30 Meter hohe Turmhaube soll direkt neben dem Gebäude zusammengesetzt und später auf den Turm gehoben werden. Zunächst werden 8 Edelstahlsäulen für die Unterkonstruktion angeliefert. Sie werden mit Holz verschalt und anschließend mit Kupferblech umhüllt. Über den Wiederaufbau ist jahrelang gestritten worden. Die frühere Militärkirche gilt Kritikern als Symbol der Verbindung von Preußentum und Nationalsozialismus. Der neu errichtete Turm wurde schon 2024 eröffnet. Darin gibt es eine Kapelle, eine Aussichtsplattform und eine Ausstellung, die sich mit der Geschichte des Ortes beschäftigt.
1: Soweit das Neueste aus der Radio SKW Nachrichtenredaktion. 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
2: Mit Susanne Trotzki. Nach der Amokfahrt in der Leipziger Innenstadt ist immer noch unklar, wie viele Menschen verletzt worden sind. Wie die Staatsanwaltschaft mitgeteilt hat, haben sich viele Betroffene nach dem Vorfall selbstständig zum Arzt begeben. Deswegen gebe es keinen genauen Überblick über die Gesamtzahl der Opfer. Bislang ist von 2 Toten und mehreren Verletzten die Rede. Gestern Nachmittag war ein mutmaßlich psychisch Kranker mit dem Auto durch die Fußgängerzone gerast. Unmittelbar nach der Tat ließ er sich widerstandslos festnehmen. Im Laufe des Tages soll der 33-jährige Deutsche einem Haftrichter vorgeführt werden. Der Konflikt zwischen den USA und dem Iran wegen der Straße von Hormuz verschärft sich weiter. US-Präsident Trump drohte, sollte der Iran Schiffe angreifen, die Frachter durch die Meerenge geleiten, werde das Land vernichtet. Der iranische Außenminister Aragachi warnte vor einer weiteren Eskalation, wenn die USA ihren Einsatz fortsetzten. Vorher ist es in der Straße von Hormuz zu Gefechten gekommen. Die US-Armee hat nach eigenen Angaben mehrere iranische Boote versenkt. Der Iran meldete Raketenangriffe auf US-Militärschiffe. Außerdem wurden Ölanlagen in den Vereinigten Arabischen Emiraten durch Beschuss in Brand gesetzt. Bundeskanzler Merz kritisierte die iranischen Angriffe und rief dazu auf, wieder zu verhandeln. Bei einem schweren Autounfall im Landkreis Oder Spree ist eine Frau ums Leben gekommen. Nach Angaben der Polizei ereignete sich der Unfall gestern Nachmittag in der Nähe von Dienstorf-Radlow. Ein 31-Jähriger geriet mit seinem Fahrzeug in den Gegenverkehr. Dort stieß sein Auto mit dem Fahrzeug einer 78-Jährigen zusammen. Sie erlitt so schwere Verletzungen, dass sie noch an der Unfallstelle verstarb. Der Mann kam verletzt in ein Krankenhaus. In Rüdersdorf haben am Morgen in einem Entsorgungsbetrieb mehrere hundert Tonnen Sperrmüll gebrannt. Das Feuer im Ortsteil Herzfelde wurde kurz nach 5 bei der Regionalleitstelle Oderland gemeldet. Die Feuerwehr war mit über 65 Kräften im Einsatz und konnte den Großbrand inzwischen löschen. Wodurch er ausgelöst worden ist, ist noch nicht bekannt. Weil es immer wieder viel Rauch gibt, sind Anwohnerinnen und Anwohner weiter aufgefordert, Fenster und Türen geschlossen zu halten. Der Wiederaufbau des Turms der Garnisonkirche in Potsdam geht in die letzte Etappe. Die noch fehlende rund 30 Meter hohe Turmhaube soll direkt neben dem Gebäude zusammengesetzt und später auf den Turm gehoben werden. Zunächst werden 8 Edelstahlsäulen für die Unterkonstruktion angeliefert. Sie werden mit Holz verschalt und anschließend mit Kupferblech umhüllt. Über den Wiederaufbau ist jahrelang gestritten worden. Die frühere Militärkirche gilt Kritikern als Symbol der Verbindung von Preußentum und Nationalsozialismus. Der neu errichtete Turm wurde schon 2024 eröffnet. Darin gibt es eine Kapelle, eine Aussichtsplattform und eine Ausstellung, die sich mit der Geschichte des Ortes beschäftigt.
1: Soweit das Neueste aus der Radio SKW Nachrichtenredaktion. 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
4: Mit Susanne Trotzki. Nach der tödlichen Amokfahrt am Montag in Leipzig wird der Täter in eine Psychiatrie eingewiesen. Das hat ein Ermittlungsrichter angeordnet. Es gebe Hinweise auf eine verminderte Schuldfähigkeit. Der 33-jährige Deutsche war mit einem Auto durch die Fußgängerzone in Leipzig gefahren und hatte dabei zwei Menschen getötet. An einem Gedenkgottesdienst für die Opfer in Leipzig nahmen hunderte Menschen teil, unter ihnen Sachsens Ministerpräsident Kretschmer. Leipzigs Oberbürgermeister Jung sagte, die Stadt trauere, aber sie stehe zusammen. US-Präsident Trump will seine Initiative für eine sichere Durchfahrt von den Schiffen für die Straße von Hormus für kurze Zeit aussetzen. Während des Stopps von Projekt Freiheit solle geprüft werden, ob ein Abkommen zwischen USA und Iran abgeschlossen und unterzeichnet werden könne, teilte Trump auf seiner Plattform Truth Social mit. Die US-Seeblockade gegen Schiffe, die iranische Häfen anlaufen oder verlassen, bleibe hingegen in vollem Umfang in Kraft. Im Mordfall Fabian aus Güstrow ist erneut der Vater des Kindes als Zeuge gehört worden. Er äußerte vor Gericht, dass er seine langjährige Lebensgefährtin für unschuldig halte. Er stehe offen und ehrlich hinter ihr. Außerdem seien sie wieder ein Paar, sagte der 35-Jährige weiter. Noch im Oktober letzten Jahres hatte der Vater mehrfach geäußert, dass seine Lebensgefährtin mit dem Verschwinden und dem Tod des Jungen zu tun haben könnte. Die 30-Jährige ist angeklagt, den 8-jährigen Fabian im Herbst letzten Jahres heimtückisch getötet zu haben. Sie sitzt seitdem in Untersuchung. In der Nacht von Donnerstag auf Freitag wird die A100 in Berlin zwischen Spandauer Damm und Kaiserdamm in beiden Fahrtrichtungen komplett gesperrt. Grund sind Kranarbeiten für den Neubau der Westendbrücke. Von Freitag bis Montag wird die Kreuzung Messedamm-Hallenseestraße in Fahrtrichtung Süd gesperrt. Dort sind Sanierungsarbeiten nötig, da der Messedamm derzeit als Umleitungsstrecke für den Lkw-Verkehr genutzt wird, nachdem die marode Ringbahnbrücke abgerissen wurde. Der FC Arsenal steht im Finale der Fußball-Champions League. Das Team gewann mit 1:0 gegen Atletico Madrid. Heute Abend trifft Bayern München auf Paris Saint-Germain.
3: Soweit das Neueste aus der Radio SKW Nachrichtenredaktion. 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
4: Und es sind ganz schön trübe Aussichten. Mit Regen geht es in diesem Mittwochmorgen aktuell 11 Grad. Im Tagesverlauf bleibt es dicht bewölkt, trüb bei maximal 11 bis 12 Grad. In der kommenden Nacht um 8 Grad. Morgen geht's weiter, so viele Wolken und Regen. Und das bei nur noch maximal 10 Grad. 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
4: A10 östlicher Berliner Ring zwischen Dreieck-Spreeau und Erkner wird in beiden Richtungen bis Ende August die Fahrbahn erneuert. A12 Richtung Berlin zwischen Briesen und Fürstenwalde West wird gebaut. Hier kann es sich immer wieder stauen. Und A13 Berlin-Dresden zwischen Teupitz und Freiwald in beiden Richtungen wegen Bauarbeiten ist die linke Spur gesperrt. Stadtverkehr Berlin A100 Richtung Treptow zwischen Tempelhofer Damm und Oberlandstraße ist die linke Spur und auch die mittlere Spur ist gesperrt. Grund ist ein Feuerwehreinsatz. Oberschöneweide Siemensstraße in Höhe der Nalepa Straße sind die Ampeln ausgefallen. Bitte Vorsicht. 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
4: A10 südlicher Berliner Ring im Schönefelder Kreuz in beiden Richtungen. A12 Richtung Berlin zwischen Briesen und Parkplatz Kerstorfer See und Prötzl-Wriezner Straße. Und wenn Sie auch noch was gesehen haben unterwegs, Staus, Blitzer, Verkehrsbehinderungen, können Sie das gerne melden und ergänzen. Entweder telefonisch oder auch per WhatsApp unter 033 75 52 73 60. Da, wo Sie jetzt unterwegs sind, wünsche ich eine gute, eine unfallfreie Fahrt.
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4: Und damit ist es 6:04 an diesem 6. Mai. Schön, dass Sie dabei sind und damit einen hoffentlich guten Start trotz der trüben Aussichten. Schön, dass Sie dabei sind. Guten Morgen.
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Millionen Autofahrerinnen und Autofahrer müssen ihre Führerscheine umtauschen. Das sorgt zu längeren Wartezeiten auf den Ämtern. Hintergrund ist, dass Führerscheine bis 2033 nach neuen Richtlinien EU-weit einheitlich und fälschungssicher sein müssen. Betroffen sind alle Papier- und Kartenführerscheine, die bis 2013 ausgestellt wurden. In Deutschland regelt ein Gesetz, in welcher Reihenfolge Autofahrer ihren Führerschein umtauschen müssen. Stichtag ist immer der 19. Januar. Um den Andrang auf den Ämtern entgegenzuwirken, bietet der Landkreis Oder-Spree an, den Antrag per Direktversand zu verschicken. Das bedeutet, dass ab sofort der Antrag zum Umtausch vollständig per Post oder über die Briefkästen des Landkreises eingereicht werden können. Nach der Bearbeitung, die über diesen Weg bevorzugt bearbeitet wird, erhalten Sie dann einen neuen Führerschein einfach per Post. Und das alles ohne eine persönliche Vorsprache und von zu Hause. Alle Infos dazu und welche Unterlagen man einreichen muss unter landkreis-oder-spree.de.

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7: Und damit ist es 6:30 Uhr, 7:30 Uhr.
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8: Mit Jörg Trotzki. Aufgrund der Newcastle-Krankheit hier bei uns in Brandenburg haben weitere Landkreise das Ausstellen von Geflügel verboten. Dazu zählten auch Märkte und Wettbewerbe, bei denen Geflügel eben ausgestellt, getauscht, verkauft oder ausgezeichnet werden. Außerdem müssen nun Untersuchungen vorgenommen werden, wenn innerhalb von 24 Stunden 3 von 100 Tieren eines Bestands verenden oder sich die Legeleistung der Hennen verändert. Seit Monaten grassiert die Newcastle-Krankheit in Brandenburger Geflügelbetrieben. Hunderttausende Tiere wurden getötet. Für den Menschen ist die Viruskrankheit eher ungefährlich. In der Lausitz soll ein neues Gaskraftwerk gebaut werden. Das fordert der Betriebsrat des Energieerzeugers LEAG. In einem Brief an die Bundesregierung heißt es, die geplante Strategie benachteilige ostdeutsche Standorte wie das Kraftwerk Schwarze Pumpe. Besonders der sogenannte Südbonus für Anlagen in Süddeutschland mache faire Ausschreibungen unmöglich. Laut LEAG hatte Bundeswirtschaftsministerin Katharina Reiche zugesagt, den Bau eines Gaskraftwerks in den ostdeutschen Revieren zu ermöglichen. Die Zahl der Mpox-Infektionen hat in Berlin einen neuen Höchststand erreicht. Erstmals sei auch eine Frau von der auch Affenpocken genannten Viruserkrankung betroffen, meldet das Landesamt für Gesundheit dort. Damit stieg die Zahl der Infektionen in diesem Jahr auf rund 100 und liege damit deutlich über den Zahlen der vergangenen Jahre, heißt es weiter. In den meisten Fällen wurde das Mpox-Virus durch Geschlechtsverkehr übertragen.
0: Soweit das Neueste aus der Radio SKW Nachrichtenredaktion. 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
7: Und da blicken wir drauf. Um 7:02. Es ist wechselhaft trüb und regnerisch an diesem Mittwochmorgen. Aktuell 11 Grad in Königs Wusterhausen, so auch im Westensee und in Altgolm. Im Tagesverlauf ändert sich daran nichts. Es bleibt dicht bewölkt trüb bei maximal 14 Grad. In der kommenden Nacht um 8 Grad. Auch morgen gibt es viele Wolken und Regen. Und das bei maximal nur noch 10 Grad. 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
7: Es wird gebaut aktuell auf der A10 östlicher Berliner Ring zwischen Dreieck Spreeau und Erkner in beiden Richtungen. Da wird die Fahrbahn erneuert. A12 Richtung Berlin zwischen Briesen und Fürstenwalde West einspurig. Hier kann es sich immer wieder stauen. Und A13 Berlin-Dresden zwischen Teupitz und Freiwalde. In beiden Richtungen wegen Bauarbeiten ist die linke Spur gesperrt. Stadtverkehr Berlin A100 Richtung Treptow zwischen Tempelhofer Damm und Oberlandstraße sind die linke und auch die mittlere Spur gesperrt. Grund ist ein Feuerwehreinsatz. Oberschöneweide Siemensstraße Höhe der Nalepastraße sind die Ampeln ausgefallen und Köpenick-Rudolf-Röhl-Allee Richtung an der Wuhlheide Stop and Go mit 5 Minuten. 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
7: A10 südlicher Berliner Ring im Schönefelder Kreuz in beiden Richtungen. A12 Richtung Berlin zwischen Briesen und Parkplatz Kersdorfer See und Prötzl-Wriezner Straße. Und wenn Sie auch noch was gesehen haben unterwegs, Staus, Blitzer, Verkehrsbehinderungen, können Sie das gerne melden und ergänzen. Entweder telefonisch oder auch per WhatsApp unter 03375 52 73 60. Da, wo Sie unterwegs sind, wünsche ich eine gute, eine unfallfreie Fahrt. Damit ist es 6:54 an diesem Mittwochmorgen. Auch wenn es heute ganz schön trüb und regnerisch ist, das ist ja erstmal gut für die Natur, blicken wir natürlich mit großen Augen Richtung Wochenende, vor allen Dingen dem Sonnabend. Und da soll das Wetter wieder richtig schön werden. Und da lohnt es sich, denn da sind wir wieder unterwegs, live vor Ort. Und wo wir uns dann treffen können, dazu gleich nach dem Classic in dieser Stunde. Hier bei Radio SKW und Susanna Morgen.
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1: 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Das mit dem internationalen Nachmittag an der TH Wildau, das ist ein ganz festes Event, um die kulturelle Vielfalt und die internationalen Studierenden zu feiern. 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Dazu gibt es außerdem die Gelegenheit, neue Kontakte zu knüpfen, sich über Möglichkeiten eines Auslandssemesters zu informieren. 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
0: Und damit ist es genau 7 Uhr.
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0: Mit Susanne Trotzki. Nach der tödlichen Amokfahrt am Montag in Leipzig wird der Täter in eine Psychiatrie eingewiesen. Das hat ein Ermittlungsrichter angeordnet. Es gebe Hinweise auf eine verminderte Schuldfähigkeit. Der 33-jährige Deutsche war mit einem Auto durch die Fußgängerzone in Leipzig gefahren und hatte dabei zwei Menschen getötet. An einem Gedenkgottesdienst für die Opfer in Leipzig nahmen hunderte Menschen teil, unter ihnen Sachsens Ministerpräsident Kretschmer. Leipzigs Oberbürgermeister Jung sagte, die Stadt trauere, aber sie stehe zusammen. US-Präsident Trump will seine Initiative für eine sichere Durchfahrt von den Schiffen für die Straße von Hormus für kurze Zeit aussetzen. Während des Stopps von Projekt Freiheit solle geprüft werden, ob ein Abkommen zwischen USA und Iran abgeschlossen und unterzeichnet werden könne, teilte Trump auf seiner Plattform Truth Social mit. Die US-Seeblockade gegen Schiffe, die iranische Häfen anlaufen oder verlassen, bleibe hingegen in vollem Umfang in Kraft. Im Mordfall Fabian aus Güstrow ist erneut der Vater des Kindes als Zeuge gehört worden. Er äußerte vor Gericht, dass er seine langjährige Lebensgefährtin für unschuldig halte. Er stehe offen und ehrlich hinter ihr. Außerdem seien sie wieder ein Paar, sagte der 35-Jährige weiter. Noch im Oktober letzten Jahres hatte der Vater mehrfach geäußert, dass seine Lebensgefährtin mit dem Verschwinden und dem Tod des Jungen zu tun haben könnte. Die 30-Jährige ist angeklagt, den 8-jährigen Fabian im Herbst letzten Jahres heimtückisch getötet zu haben. Sie sitzt seitdem in Untersuchung. In der Nacht von Donnerstag auf Freitag wird die A100 in Berlin zwischen Spandauer Damm und Kaiserdamm in beiden Fahrtrichtungen komplett gesperrt. Grund sind Kranarbeiten für den Neubau der Westendbrücke. Von Freitag bis Montag wird die Kreuzung Messedamm-Hallenseestraße in Fahrtrichtung Süd gesperrt. Dort sind Sanierungsarbeiten nötig, da der Messedamm derzeit als Umleitungsstrecke für den Lkw-Verkehr genutzt wird, nachdem die marode Ringbahnbrücke abgerissen wurde. Der FC Arsenal steht im Finale der Fußball Champions League. Das Team gewann mit 1:0 gegen Atletico Madrid. Heute Abend trifft Bayern München auf Paris Saint-Germain.
6: Soweit das Neueste aus der Radio SKW Nachrichtenredaktion. 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
0: Mit viel Regen geht's in den Morgen und ich muss ja ganz ehrlich sagen, mir drückt das so ein bisschen aufs Gemüt. Also ich finde so eine trüben Aussichten, das macht immer eine Menge mit mir. Aber wir lassen uns nicht unterkriegen, aktuell 11 Grad. Es bleibt leider auch heute so mit 14 Grad maximal. In der kommenden Nacht um 8 Grad und es geht morgen so weiter. Viele Wolken, immer wieder Regenschauer und das kühl mit nur noch 10 Grad maximal. 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
0: gebaut wird, unter anderem auf der A12 Richtung Berlin zwischen Briesen und Fürstenwalde West. Hier ist es einspurig, hier kann es sich immer wieder stauen. A13 Berlin Richtung Dresden zwischen Teupitz und Freiwald in beiden Richtungen wegen Bauarbeiten linke Spur gesperrt. Im Landkreis Oder-Spree zwischen Schöneiche und der B1-B5 gibt es nach einem Unfall eine Vollsperrung. Stadtverkehr Berlin A100 Richtung Treptow zwischen Tempelhofer Damm und Oberlandstraße sind die linke und mittlere Spur gesperrt. Grund ist ein Feuerwehreinsatz und hier gibt es Stau. Katzhaus-Treskow-Allee Richtung Friedrichsfelde, Stau mit 10 Minuten. 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
0: A10 südlicher Berliner Ring im Schönefelder Kreuz in beiden Richtungen. A12 Richtung Berlin zwischen Briesen und Parkplatz Kerstorfer See und Prötzl-Friezner Straße. Und wenn Sie auch noch was gesehen haben unterwegs, Staus, Blitzer, Verkehrsbehinderungen, können Sie das gerne melden und ergänzen. Entweder telefonisch oder auch per WhatsApp unter 03375 52 73 60. Da, wo Sie jetzt unterwegs sind, wünsche ich eine gute, eine unfallfreie Fahrt.
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0: 7:04 an diesem Mittwochmorgen. Wir blicken auf den Montag und das letzte Vier-Augen-Gespräch in dieser Reihe hier in diesem Jahr. Und wer bei mir zu Gast war, worum es ging, dazu gleich mehr hier.
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0: nicht schon wieder. Dani Hilpert, nicht schon wieder. 7:11 an diesem Mittwochmorgen. 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Immer wieder montags waren und sind Bürgermeisterinnen und Bürgermeister aus der Region bei uns zu Gast, um über aktuelle Themen und Entwicklungen zu sprechen. In dieser Woche war Markus Wittig, der neue Bürgermeister aus Schulzendorf, bei uns.
1: Also ich habe auf jeden Fall gelernt, dass man einen langen Atem braucht und dass man auf jeden Fall das Ziel nicht aus den Augen verlieren sollte. Und ich kann die Leute, egal ob es jetzt in Schulzendorf ist oder in anderen Kommunen, ich kann die immer nur animieren, werdet aktiv in eurem Ort, weil nur der Ort lebt ja von den Bewohnerinnen und von den Bewohnern. Geht in die Vereine, unterstützt die Vereine. Seid aktiv in den Vereinen und wenn der Verein halt irgendeine Veranstaltung anbietet, dann geht da auch hin, damit die auch sehen, sag mal, dass es angenommen wird. Und vor allen Dingen geht in die Sitzung der Gemeindevertretung, weil nur dort kann man aktiv auch mitgestalten. Es gibt eine Einwohnerfragestunde, man kann seine Fragen stellen, man kann seine Gedanken dort äußern. Und das ist so proaktives Einbringen und das ist das, woran ich immer nur appelliere, weil ein Ort ist auch nur so gut wie seine Bewohnerinnen und Bewohner. Und ja, auch eine Nachbarschaft pflegen, gerade in so einem kleinen Dorf wie Schulzendorf, das kann schon helfen, Brücken zu bauen und vielleicht auch Konflikte zu minimieren.
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0: Celia Cruz. Und damit ist es 20 Minuten nach 7 an diesem Mittwochmorgen.
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0: Aus Anlass des 8. Mai, dem Tag der Befreiung vom Nationalsozialismus, laden die Gemeinden Zeuthen, Eichwalde und Schulzendorf zu einer gemeinsamen Gedenkveranstaltung mit Kranzniederlegung ein. Und das jetzt an diesem Freitag, dem 8. Mai, um 11 Uhr am Ehrenmal in Zeuthen-Miersdorf. Der 8. Mai steht für das Ende des Zweiten Weltkriegs in Europa und die Befreiung von der nationalsozialistischen Gewaltherrschaft. Als Tag des Erinnerns, Gedenkens und der Mahnung hat er bis heute eine große gesellschaftliche Bedeutung. Die Gedenkveranstaltung wird musikalisch von Schülerinnen und Schülern der musikbetonten Gesamtschule Paul Dessau Zeuthen begleitet. Die drei Bürgermeister der CIS-Gemeinden werden gemeinsam einen Kranz niederlegen und damit ein Zeichen des Zusammenhalts und der gemeinsamen Verantwortung setzen. Gerade in der heutigen Zeit ist es wichtiger denn je, an die Opfer von Krieg und Gewaltherrschaft zu erinnern und ein klares Zeichen für Frieden, Demokratie und Versöhnung zu setzen. Mehr dazu unter zeuthen.de.
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1: Und damit ist es 37, halb acht.
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9: Mit Jörg Trotzki. Die Lausitzer Seenkette soll Ende Juni mit einer Challenge eröffnet werden. Das teilte der Tourismusverband Lausitzer Seenland mit. Geplant sei eine gemeinsame Schwimmveranstaltung parallel an allen 5 Tagebauseen. Außerdem solle es einen Festakt am Sedlitzer See geben, heißt es weiter. Die Seenkette umfasst den Senftenberger, den Geierswalder, den Sedlitzer und Großrelschner sowie den Partwitzer See. Überall sollen zur Eröffnung Gastronomie und Infostände aufgebaut werden. Der Wiederaufbau des Turms der Garnisonkirche in Potsdam geht in die letzte Phase. Aktuell werde die noch fehlende Turmhaube direkt neben dem Turm zusammengesetzt, sagte man uns. Sie ist 30 Meter hoch. Auf der Spitze der mit Kupferblech umhüllten Turmhaube soll eine sich drehende Wetterfahne aufgesetzt werden. Erst in gut einem Jahr soll die dann fertige Haube mit Hilfe eines Krans auf den Turm gesetzt werden. Im Turm selbst gibt es bereits eine Kapelle und eine Aussichtsplattform auf fast 60 Metern Höhe. Die Besucherzahlen blieben allerdings hinter den Erwartungen zurück. Der Berliner Senat veranschlagt für die Ausrichtung der Olympischen Sommerspiele aktuell rund 6,5 Milliarden Euro. Dies sei eine erste grobe Kostenschätzung, heißt es. Mit dem größten Teil sollen Wettkämpfe organisiert und durchgeführt werden. Die Summe könne über Ticketverkauf, Übertragungsrechte und Sponsoring komplett wieder reingeholt werden, heißt es weiter. Berlin will sich für die Olympischen Spiele 2036, 40 oder 44 gemeinsam mit Brandenburg und Mecklenburg-Vorpommern bewerben. Mit Hamburg, München und der Rhein-Ruhr-Region gibt es weitere Bewerber. Ende September entscheidet der Deutsche Olympische Sportbund, welches Konzept beim Internationalen Olympischen Komitee eingereicht wird.
10: Soweit das Neueste aus der Radio SKW Nachrichtenredaktion. 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
1: Das ist ganz schön trüb und regnerisch an diesem Mittwochmorgen mit aktuell 11 Grad hier bei uns in Wildau, so auch im Mittenwalde und Storkow. Es bleibt leider heute so dicht bewölkt und trüb ist bei maximal 14 Grad. Aber ich sage es immer wieder, für die Pflanzen ist es wirklich ein Labsal nach den wieder sehr fast frühsommerlichen Temperaturen. In der kommenden Nacht um 8 Grad und morgen geht's weiter. So viele kompakte Wolken, immer wieder Regenschauer und es wird merklich frischer. Morgen am Donnerstag erwarten wir 10 Grad maximal. 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
1: Vorsicht bitte auf der A10 südlicher Berliner Ring Richtung Dreikwerter in der Ausfahrt Ludwigsfelde West. Hier ist ein Fahrzeug liegen geblieben. A12 Richtung Berlin zwischen Briesen und Fürstenwalde West wird gebaut. Es ist einspurig und hier ist immer wieder Staugefahr. A13 Berlin-Dresden zwischen Teupitz und Freiwald in beiden Richtungen. Auch hier wird gebaut, linke Spur gesperrt. Im Landkreis Oder-Spree zwischen Schöneiche und der B1, B5 nach einem Unfall gibt es eine Vollsperrung. Kurzer Blick noch in den Stadtverkehr Berlin. A100 Richtung Treptow zwischen Tempelhofer Damm und Oberlandstraße sind die linke und mittlere Spur nach einem Feuerwehreinsatz gesperrt. A113 stadteinwärts zwischen Schönefeld und Dreieckner-Köln, Stop and Go mit 10 Minuten. Und es gibt Stau rund um die Altstadt Köpenick mit 10 Minuten und auch rund um den Bahnhof Friedrichshagen. Planen Sie hier bitte 10 Minuten mehr ein. 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
1: A10 südlicher Berliner Ring im Schönefelder Kreuz in beiden Richtungen. A12 Richtung Berlin zwischen Briesen und Parkplatz Kersdorfer See und Prötzl-Wriezener Straße. Und wenn Sie auch noch was gesehen haben unterwegs, Staus, Blitzer, Verkehrsbehinderungen, können Sie das gerne melden und ergänzen. Entweder telefonisch oder auch per WhatsApp. Dann geht's hier direkt ins Studio zu mir unter 0337 52 73 60. Da, wo Sie unterwegs sind, wünsche ich eine gute, eine unfallfreie Fahrt. Damit ist es 8:05 an diesem Mittwochmorgen. Neues und Aktuelles aus der Radio SKW Jobbörse mit tollen Angeboten aus der Region gibt's gleich hier nach dem Classic dieser Stunde bei Radio SKW und Susanna Morgen.

0: Und damit ist es 18 Minuten vor 8.
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0: Für alle, die auf der Suche nach einer neuen Herausforderung, einer beruflichen Umorientierung sind, es gibt jede Menge Stellenangebote von Unternehmen aus der Region. Klicken wir doch mal rein. P&G Saan GmbH ist ein Unternehmen für Gebäudetechnik. Gesucht wird hier ein technischer Vertriebsmitarbeiter. Zu ihren Aufgaben gehören unter anderem die technische Beratung der Kunden im Bereich Gebäudetechnik, die Erstellung von Angeboten und Ausarbeitung individueller Lösungen und auch die Begleitung von Projekten vom Erstkontakt bis zur Umsetzung. Dazu sollten Sie eine abgeschlossene technische Ausbildung haben und auch Erfahrung im technischen Vertrieb oder Projektgeschäft. Das A10-Center hier in Wildau sucht in verschiedenen Bereichen. Aktuelle Stellenangebote gibt es direkt auf der Seite vom A10-Center Wildau unter a10center.de. BMW Wernicke in Wildau sucht eine Fachkraft für Teile und Zubehör für seinen Standort in Zossen. Dazu sollten Sie technisches Verständnis für Kfz oder Motorräder mitbringen, sowie sicheres Aufbau.

0: Baugruppen der elektrischen Steuerungs- und Regelungstechnik. Alle genauen Infos zu diesen und vielen weiteren Stellenausschreibungen bei uns unter radio-skw.de und alle Stellenangebote richten sich an alle Geschlechter. Also bewerben Sie sich am besten gleich heute. Ich drücke Ihnen ganz, ganz fest die Daumen dafür.
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1: 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Dazu gibt es außerdem die Gelegenheit, neue Kontakte zu knüpfen, sich über Möglichkeiten eines Auslandssemesters zu informieren. Mehr dazu unter th-wildau.de.
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0: Und damit ist es genau 8 Uhr.
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0: Mit Susanne Trotzki. Nach der tödlichen Amokfahrt am Montag in Leipzig wird der Täter in eine Psychiatrie eingewiesen. Das hat ein Ermittlungsrichter angeordnet. Es gebe Hinweise auf eine verminderte Schuldfähigkeit. Der 33-jährige Deutsche war mit einem Auto durch die Fußgängerzone in Leipzig gefahren und hatte dabei 2 Menschen getötet. An einem Gedenkgottesdienst für die Opfer in Leipzig nahmen hunderte Menschen teil, unter ihnen Sachsens Ministerpräsident Kretschmer. Leipzigs Oberbürgermeister Jung sagte, die Stadt trauere, aber sie stehe zusammen. US-Präsident Trump will seine Initiative für eine sichere Durchfahrt von den Schiffen für die Straße von Hormus für kurze Zeit aussetzen. Während des Stopps von Projekt Freiheit solle geprüft werden, ob ein Abkommen zwischen USA und Iran abgeschlossen und unterzeichnet werden könne, teilte Trump auf seiner Plattform Truth Social mit. Die US-Seeblockade gegen Schiffe, die iranische Häfen anlaufen oder verlassen, bleibe hingegen in vollem Umfang in Kraft. Im Mordfall Fabian aus Güstrow ist erneut der Vater des Kindes als Zeuge gehört worden. Er äußerte vor Gericht, dass er seine langjährige Lebensgefährtin für unschuldig halte. Er stehe offen und ehrlich hinter ihr. Außerdem seien sie wieder ein Paar, sagte der 35-Jährige weiter. Noch im Oktober letzten Jahres hatte der Vater mehrfach geäußert, dass seine Lebensgefährtin mit dem Verschwinden und dem Tod des Jungen zu tun haben könnte. Die 30-Jährige ist angeklagt, den 8-jährigen Fabian im Herbst letzten Jahres heimtückisch getötet zu haben. Sie sitzt seitdem in Untersuchung. In der Nacht von Donnerstag auf Freitag wird die A100 in Berlin zwischen Spandauer Damm und Kaiserdamm in beiden Fahrtrichtungen komplett gesperrt. Grund sind Kranarbeiten für den Neubau der Westendbrücke. Von Freitag bis Montag wird die Kreuzung Messedamm-Hallenseestraße in Fahrtrichtung Süd gesperrt. Dort sind Sanierungsarbeiten nötig, da der Messedamm derzeit als Umleitungsstrecke für den Lkw-Verkehr genutzt wird, nachdem die marode Ringbahnbrücke abgerissen wurde. Der FC Arsenal steht im Finale der Fußball-Champions League. Das Team gewann mit 1:0 gegen Atletico Madrid. Heute Abend trifft Bayern München auf Paris Saint-Germain.
10: Soweit das Neueste aus der Radio SKW Nachrichtenredaktion. 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
11: Also ganz ehrlich, ich muss sagen, es fällt mir schwer, bei diesen Aussichten irgendwie munter zu werden. Mit Regen und sehr trüben Aussichten wirklich geht es durch diesen Mittwoch aktuell 11 Grad. Es bleibt heute so viele Wolken und immer wieder Trübes bei maximal 14 Grad. In der kommenden Nacht 8 Grad und morgen geht es weiter so. Viele Wolken, Regenschauer und es wird merklich frischer. Die Temperaturen morgen nur noch um die 10 Grad maximal. 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
11: Vorsicht bitte auf der A10 südlicher Berliner Ring Richtung Dreieckwerder. An der Ausfahrt Ludwigsfelde West gibt es Behinderungen. Hier ist ein Fahrzeug liegen geblieben. A12 Richtung Berlin zwischen Briesen und Fürstenwalde West wird gebaut. Es ist einspurig und das heißt Staugefahr. Momentan gibt es hier Stop and Go mit 5 bis 10 Minuten. A13 Berlin-Dresden zwischen Teupitz und Freiwald in beiden Richtungen. Wegen Bauarbeiten ist die linke Spur gesperrt. In Königs Wusterhausen gibt es Stau auf der Tiergartenstraße mit 5 Minuten. Storkower Straße Stop and Go mit 5 Minuten. L400 Königs Wusterhausener Straße Richtung Waltersdorf Stau mit 5 Minuten. Erkner, die Friedrichstraße ist zwischen Kreisverkehr und Seestraße in beiden Richtungen gesperrt auf den Umfahrungen. Fangschleusenstraße Stau mit 15 Minuten. Rudolf-Breitscheid-Straße und Neuzittauer Straße Richtung Erkner Stau mit 5 Minuten. Fürstenwalde, Rauner Straße Stau mit 15 Minuten. Puschkinstraße Stau mit 5 Minuten. August-Bebel-Straße Stau mit 10 Minuten. Im Stadtverkehr Berlin der Klemze auf der A100 Richtung Treptow zwischen Tempelhofer Damm und Oberlandstraße sind die linke und mittlere Spur gesperrt. Der Grund ist hier ein Feuerwehreinsatz. Köpenick, Rudolf-Röhl-Allee in beiden Richtungen gibt Stau mit 15 Minuten und noch einmal Köpenick-Lieniger Weg in beiden Richtungen Stau mit 10 Minuten.
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11: A10 südlicher Berliner Ring am Schönefelder Kreuz in beiden Richtungen. A10 östlicher Berliner Ring im Dreieck Spreeau. Dankeschön an Kati für diese Meldung. Und Berkenbrück, Bahnhofstraße. Und wenn Sie noch was gesehen haben unterwegs, Staus, Blitzer, Verkehrsbehinderungen, können Sie das gerne melden und ergänzen. Entweder telefonisch oder auch per WhatsApp unter 033 75 52 73 60. Da, wo Sie jetzt unterwegs sind, wünsche ich eine gute, eine unfallfreie Fahrt.
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11: Und damit ist es 8:05 an diesem Mittwoch Zeit für einen neuen Polizeireport. Und da geht es um sogenannte Phishing-Mails. Was das ist und was die so gefährlich macht, dazu gleich mehr hier.
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0: Tokyo Hotel durch den Monsun um 8:12 an diesem Mittwoch.
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0: Cyberkriminelle haben aktuell Online-Bankkunden im Visier und versenden sogenannte Phishing-Mails. Dazu jetzt Mike Hedletz, der Sprecher der Polizeidirektion Süd.
2: Wir sind gerade wieder in einer Welle von sogenannten Phishing-Mails hier in Südbrandenburg. Die gibt es regelmäßig, dass vermehrt solche Mails auftauchen. Und Phishing-Mails bedeutet im Prinzip, dass dort Betrüger versuchen, sie zur Eingabe von Daten im Internet zu überreden mit irgendeiner Geschichte, meinetwegen mit Bankgeschäften, um dann mit ihren eingegebenen Daten, Benutzerdaten, tatsächlich Schindluder zu treiben, sie zu betrügen. Normalerweise geht es klassisch ums Bargeld.
0: Diese E-Mails sind auf den ersten Blick kaum von offiziellen Nachrichten der Banken zu unterscheiden. Sie verwenden Designs und Logo der Bank und auch die Absenderadresse, die wirkt durchaus seriös.
2: Also da sprechen Sie eines der großen Probleme an. Mittlerweile sind die E-Mails so gut, dass man sie schwer von einer Original-E-Mail unterscheiden kann. Auch die Internetseiten, auf die man weitergeleitet wird, sehen den Original Internetseiten sehen so eins zu eins aus wie die Originale. Wir hatten auch schon Briefe per Post, die uns zur Anzeige gebracht wurden von Bankinstituten, die original aussahen, wo es dann über einen QR-Code auf eine gefälschte Internetseite ging. Also das ist wirklich schwierig, wenn man sowas bekommt. Wie in allen Dingen, wenn es ums Geld geht, raten wir, seien Sie immer kritisch. Da fragen Sie sich selbst und die Geschichte, kann das hier stimmen? Ist das eine Geschichte, die tatsächlich so stimmen kann? Und wenn Sie Zweifel haben, rufen Sie direkt bei Ihrer Bank an, bei Ihrem Bankberater an, bei Ihrem zuständigen Mitarbeiter und fragen Sie, ob das so seine Richtigkeit hat. Also immer eine Kontrollschleife einbauen, um die Wahrscheinlichkeit zu reduzieren, auf so eine Masche reinzufallen.
0: Das heißt, was tun, wenn ich dann so eine Mail erhalten habe?
2: Die meisten Menschen reagieren zumindest erstmal so richtig, dass sie darauf nicht antworten, dass sie nicht auf diesen Link klicken, den man dort klicken soll und damit nicht reinfallen. Was natürlich hilfreich sein kann, ist, wenn wir von diesen Betrugsphänomenen zeitnah Kenntnis erlangen, um die Menschen zu warnen. Kann auch manchmal hilfreich sein, die Bankinstitute selbst, die dort benannt sind, zu informieren über ihre Hotline oder über ihre Info-E-Mail, dass da wieder vermeintliche Betrugs-E-Mails im Umlauf sind. Nochmal zu uns. Wir sind natürlich auch immer wieder Berater für die Menschen in der Region. Das heißt, wenn Sie Fragen haben zu E-Mails, die möglicherweise betrügerischen Inhalt haben, dann durchaus an Ihre zuständige Polizeidienststelle wenden, an den zuständigen Revierpolizisten wenden. Auch das Bürgertelefon steht da zur Verfügung und dann mit den Fragen an uns herantreten. Wir prüfen das und Sie bekommen dann eine fachkundige Antwort.
0: Dankeschön an Mike Hedletz, Pressesprecher der Polizeidirektion Süd. Generell gilt, seien Sie bei ungewöhnlichen Zahlungsaufforderungen oder verdächtigen Links besonders vorsichtig. Achten Sie auf unpersönliche Anreden, Rechtschreibfehler und verdächtig klingende Absenderadressen. Wenn Ihnen was verdächtig vorkommt, sollten Sie skeptisch sein und die E-Mail ignorieren oder auch auf jeden Fall der Polizei melden.
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1: Aus Anlass des 8. Mai, dem Tag der Befreiung vom Nationalsozialismus, laden die Gemeinden Zeuthen, Eichwalde und Schulzendorf zu einer gemeinsamen Gedenkveranstaltung mit Kranzniederlegung ein. Und das jetzt an diesem Freitag, dem 8. Mai, um 11 Uhr am Ehrenmal in Zeuthen-Miersdorf. Der 8. Mai steht für das Ende des Zweiten Weltkriegs in Europa und die Befreiung von der nationalsozialistischen Gewaltherrschaft. Als Tag des Erinnerns, Gedenkens und der Mahnung hat er bis heute eine große gesellschaftliche Bedeutung. Die Gedenkveranstaltung wird musikalisch von Schülerinnen und Schülern der musikbetonten Gesamtschule Paul Dessau Zeuthen begleitet. Die drei Bürgermeister der CIS-Gemeinden werden gemeinsam einen Kranz niederlegen und damit ein Zeichen des Zusammenhalts und der gemeinsamen Verantwortung setzen. Gerade in der heutigen Zeit ist es wichtiger denn je, an die Opfer von Krieg und Gewaltherrschaft zu erinnern und ein klares Zeichen für Frieden, Demokratie und Versöhnung zu setzen. Mehr dazu unter zeuthen.de.
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3: Und damit ist es 8.30 Uhr, halb neun.
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5: Mitja Trotzki. Aufgrund der Newcastle-Krankheit hier bei uns in Brandenburg haben weitere Landkreise das Ausstellen von Geflügel verboten. Dazu zählten auch Märkte und Wettbewerbe, bei denen Geflügel eben ausgestellt, getauscht, verkauft oder ausgezeichnet werden. Außerdem müssen nun Untersuchungen vorgenommen werden, wenn innerhalb von 24 Stunden 3 von 100 Tieren eines Bestands verenden oder sich die Legeleistung der Hennen verändert. Seit Monaten grassiert die Newcastle-Krankheit in Brandenburger Geflügelbetrieben. Hunderttausende Tiere wurden getötet. Für den Menschen ist die Viruskrankheit eher ungefährlich. In der Lausitz soll ein neues Gaskraftwerk gebaut werden. Das fordert der Betriebsrat des Energieerzeugers LEAG. In einem Brief an die Bundesregierung heißt es, die geplante Strategie benachteilige ostdeutsche Standorte wie das Kraftwerk Schwarze Pumpe. Besonders der sogenannte Südbonus für Anlagen in Süddeutschland mache faire Ausschreibungen unmöglich. Laut LEAG hatte Bundeswirtschaftsministerin Katharina Reiche zugesagt, den Bau eines Gaskraftwerks in den ostdeutschen Revieren zu ermöglichen. Die Zahl der Mpox-Infektionen hat in Berlin einen neuen Höchststand erreicht. Erstmals sei auch eine Frau von der auch Affenpocken genannten Viruserkrankung betroffen, meldet das Landesamt für Gesundheit dort. Damit stieg die Zahl der Infektionen in diesem Jahr auf rund 100 und liege damit deutlich über den Zahlen der vergangenen Jahre, heißt es weiter. In den meisten Fällen wurde das Mpox-Virus durch Geschlechtsverkehr übertragen.
4: Soweit das Neueste aus der Radio SKW Nachrichtenredaktion. 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
3: Mit viel Regen geht es durch die Mitte der Woche und aktuell 11 Grad in Königs Wusterhausen, so auch in Schulzendorf und Heidesee. Im Tagesverlauf bleibt es trüb bei 14 Grad. In der kommenden Nacht um 8 Grad und auch morgen viele Wolken und Regenschauer beim nur noch maximal 10 Grad. 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
3: A12 Richtung Berlin zwischen Briesen und Fürstenwalde West wird gebaut. Hier gibt es Stop and Go mit 5 Minuten. A13 Berlin-Dresden zwischen Teupitz und Freiwalde. In beiden Richtungen ist wegen Bauarbeiten die linke Spur gesperrt. Erkner, die Friedrichstraße ist zwischen Kreisverkehr und Seestraße in beiden Richtungen gesperrt. Auf den Umfahrungen Rudolf-Breitscheid-Straße Stau mit 5 Minuten. Neu-Zittauer Straße und Fangschleusen-Straße Stau mit 10 Minuten. Fürstenwalde-Rauner-Straße Stau mit 5 Minuten. Und August-Bebel-Straße auch hier Stau mit 5 Minuten. Stadtverkehr Berlin A100 Richtung Treptow zwischen Tempelhofer Damm und Oberlandstraße linke und mittlere Spur nach einem Feuerwehreinsatz gesperrt. A113 stadteinwärts zwischen Schönefeld und Dreieck-Neukölln, Stop and Go mit 10 Minuten. Köpenick-Rudolf-Röhl-Allee Richtung Bahnhof Wuhlheide, Stau mit 25 Minuten. In der Gegenrichtung Stau mit 10 Minuten. Und Glieniger Weg in beiden Richtungen gibt Stau mit 5 bis 10 Minuten. 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
4: Blitzer.
3: A10 südlicher Berliner Ring im Schönefelder Kreuz in beiden Richtungen. A10 östlicher Berliner Ring im Dreieck Spreeau, Dankeschön an Kati und Berkenbrück Bahnhofstraße. Und wenn Sie auch noch was gesehen haben unterwegs, Staus, Blitzer, Verkehrsbehinderungen, können Sie das gerne melden und ergänzen. Entweder telefonisch oder auch per WhatsApp unter 033 75 52 73 60. Da, wo Sie unterwegs sind, eine gute, eine unfallfreie Fahrt. Damit ist es 8:04 an diesem Mittwochmorgen und jeden ersten Mittwoch um diese Zeit blicken wir in den Veranstaltungskalender vom Theater am See in Bad Saro, direkt am Scharmützesee. Da können Sie sich auf tolle Kulinarik und vor allem wirklich ein ganz tolles Kulturprogramm freuen. Und ein ganz besonderer Schmankerl habe ich Ihnen rausgesucht. Das gibt's gleich hier nach dem Classic-Hit dieser Stunde bei Radio SKW und Susanna Morgen.

Klassiker dieser Stunde, Gene Kelly mit Singing in the Rain um 8.40 Uhr, 20 Minuten vor 9. 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
1: Mit Susanne Trotzki. Am Landgericht Cottbus wird das Urteil in einem bundesweit beachteten Prozess erwartet. Es geht um den Tod eines Polizisten aus Dresden. Der 32-Jährige wurde im vergangenen Jahr bei einer Verkehrskontrolle in Lauchhammer von einem Auto erfasst. Die Staatsanwaltschaft wirft dem Fahrer, einem polnischen Staatsbürger, Mord vor. Sie fordert lebenslange Haft für den Angeklagten. Er soll versucht haben, mit der Tat seine Beteiligung an mehreren Autodiebstählen zu verdecken. Der Verteidiger hat beantragt, den Mann wegen eines verbotenen Autorenns zu verurteilen, zu maximal 8,5 Jahren Haft. In Südbrandenburg hat es trotz amtlicher Wetterwarnung nur wenige wetterbedingte Einsätze gegeben. In Cottbus und Burg im Kreis Spree-Neiße musste die Feuerwehr umgestürzte Bäume von Straßen und Oberleitungen räumen. Obwohl der Deutsche Wetterdienst auch für Oder Spree Starkregen angekündigt hatte, gab es dort laut der zuständigen Leitstelle keine größeren Einsätze. In insgesamt 12 Bundesländern gab es eine Razzia gegen rechtsextreme Jugendorganisationen. Nach Medieninformationen gab es Durchsuchungen der Polizei bei mehr als 36 mutmaßlichen Mitgliedern der Gruppen Deutsche Jugend voran und Jung und Stark. Aus Sicherheitskreisen hieß es, dass auch in Brandenburg und Berlin an mehreren Orten durchsucht wurde. Der Generalbundesanwalt wirft beiden Gruppen vor, kriminelle Vereinigungen gebildet zu haben. Die Mitglieder sollen sich zusammengefunden haben, um planmäßig Körperverletzungen an ihren missliebigen Personen zu verüben. Bundeskanzler Merz hat allen Spekulationen über ein vorzeitiges Ende der Koalition mit der SPD zurückgewiesen. Weder eine Minderheitsregierung noch eine Neuwahl seien eine Option, sagte Merz. Deutschland könne sich in der aktuellen Lage keinen langen Wahlkampf leisten. Die Regierung müsse handlungs- und entscheidungsfähig sein. Die schwarz-rote Bundesregierung ist heute genau ein Jahr im Amt. Das Kreuzfahrtschiff, auf dem mehrere Hunter-Virus-Fälle aufgetreten sind, darf einen Hafen auf den Kanarischen Inseln anlaufen. Die spanischen Behörden haben die Entscheidung nach eigenen Angaben mit der Weltgesundheitsorganisation und der EU abgestimmt. Bisher ankert das Schiff mit noch 150 Menschen an Bord vor Kap Verde. Der westafrikanische Inselstaat hat aber laut spanischen Angaben nicht die Kapazitäten, um den medizinischen Einsatz durchzuführen. Wenn das Schiff voraussichtlich am Wochenende auf den Kanaren ankommt, sollen Passagiere und Besatzung untersucht und falls nötig behandelt werden. Bislang sind 3 Menschen an Bord gestorben, darunter eine Deutsche. Die WHO geht von insgesamt 7 Hunter-Virus-Fällen aus. Der FC Arsenal steht im Finale der Fußball-Champions League. Die Londoner haben das Rückspiel gegen Atletico Madrid mit 1:0 gewonnen. Heute Abend spielen Bayern München gegen Paris Saint-Germain um den Einzug ins Finale.
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8: Mitja Trotzki. Aufgrund der Newcastle-Krankheit hier bei uns in Brandenburg haben weitere Landkreise das Ausstellen von Geflügel verboten. Dazu zählten auch Märkte und Wettbewerbe, bei denen Geflügel eben ausgestellt, getauscht, verkauft oder ausgezeichnet werden. Außerdem müssen nun Untersuchungen vorgenommen werden, wenn innerhalb von 24 Stunden 3 von 100 Tieren eines Bestands verenden oder sich die Legeleistung der Hennen verändert. Seit Monaten grassiert die Newcastle-Krankheit in Brandenburger Geflügelbetrieben. Hunderttausende Tiere wurden getötet. Für den Menschen ist die Viruskrankheit eher ungefährlich. In der Lausitz soll ein neues Gaskraftwerk gebaut werden. Das fordert der Betriebsrat des Energieerzeugers LEAG. In einem Brief an die Bundesregierung heißt es, die geplante Strategie benachteilige ostdeutsche Standorte wie das Kraftwerk Schwarze Pumpe. Besonders der sogenannte Südbonus für Anlagen in Süddeutschland mache faire Ausschreibungen unmöglich. Laut LEAG hatte Bundeswirtschaftsministerin Katharina Reiche zugesagt, den Bau eines Gaskraftwerks in den ostdeutschen Revieren zu ermöglichen. Die Zahl der Mpox-Infektionen hat in Berlin einen neuen Höchststand erreicht. Erstmals sei auch eine Frau von der auch Affenpocken genannten Viruserkrankung betroffen, meldet das Landesamt für Gesundheit dort. Damit stieg die Zahl der Infektionen in diesem Jahr auf rund 100 und liege damit deutlich über den Zahlen der vergangenen Jahre, heißt es weiter. In den meisten Fällen wurde das Mpox-Virus durch Geschlechtsverkehr übertragen.
7: Soweit das Neueste aus der Radio SKW Nachrichtenredaktion.

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7: Mit Susanne Trotzki. Am Landgericht Cottbus wird das Urteil in einem bundesweit beachteten Prozess erwartet. Es geht um den Tod eines Polizisten aus Dresden. Der 32-Jährige wurde im vergangenen Jahr bei einer Verkehrskontrolle in Lauchhammer von einem Auto erfasst. Die Staatsanwaltschaft wirft dem Fahrer, einem polnischen Staatsbürger, Mord vor. Sie fordert lebenslange Haft für den Angeklagten. Er soll versucht haben, mit der Tat seine Beteiligung an mehreren Autodiebstählen zu verdecken. Der Verteidiger hat beantragt, den Mann wegen eines verbotenen Autorenns zu verurteilen, zu maximal 8,5 Jahren Haft. In Südbrandenburg hat es trotz amtlicher Wetterwarnung nur wenige wetterbedingte Einsätze gegeben. In Cottbus und Burg im Kreis Spree-Neiße musste die Feuerwehr umgestürzte Bäume von Straßen und Oberleitungen räumen. Obwohl der Deutsche Wetterdienst auch für Oder Spree Starkregen angekündigt hatte, gab es dort laut der zuständigen Leitstelle keine größeren Einsätze. In insgesamt 12 Bundesländern gab es eine Razzia gegen rechtsextreme Jugendorganisationen. Nach Medieninformationen gab es Durchsuchungen der Polizei bei mehr als 36 mutmaßlichen Mitgliedern der Gruppen Deutsche Jugend voran und Jung und Stark. Aus Sicherheitskreisen hieß es, dass auch in Brandenburg und Berlin an mehreren Orten durchsucht wurde. Der Generalbundesanwalt wirft beiden Gruppen vor, kriminelle Vereinigungen gebildet zu haben. Die Mitglieder sollen sich zusammengefunden haben, um planmäßig Körperverletzungen an ihren missliebigen Personen zu verüben. Bundeskanzler Merz hat allen Spekulationen über ein vorzeitiges Ende der Koalition mit der SPD zurückgewiesen. Weder eine Minderheitsregierung noch eine Neuwahl seien eine Option, sagte Merz. Deutschland könne sich in der aktuellen Lage keinen langen Wahlkampf leisten. Die Regierung müsse handlungs- und entscheidungsfähig sein. Die schwarz-rote Bundesregierung ist heute genau ein Jahr im Amt. Das Kreuzfahrtschiff, auf dem mehrere Hunter-Virus-Fälle aufgetreten sind, darf einen Hafen auf den Kanarischen Inseln anlaufen. Die spanischen Behörden haben die Entscheidung nach eigenen Angaben mit der Weltgesundheitsorganisation und der EU abgestimmt. Bisher ankert das Schiff mit noch 150 Menschen an Bord vor Kap Verde. Der westafrikanische Inselstaat hat aber laut spanischen Angaben nicht die Kapazitäten, um den medizinischen Einsatz durchzuführen. Wenn das Schiff voraussichtlich am Wochenende auf den Kanaren ankommt, sollen Passagiere und Besatzung untersucht und falls nötig behandelt werden. werden. Bislang sind 3 Menschen an Bord gestorben, darunter eine Deutsche. Die WHO geht von insgesamt 7 Hantavirus-Fällen aus. Der FC Arsenal steht im Finale der Fußball-Champions League. Die Londoner haben das Rückspiel gegen Atletico Madrid mit 1:0 gewonnen. Heute Abend spielen Bayern München gegen Paris Saint-Germain um den Einzug ins Finale.
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8: Mit Jörg Trotzki. Die Lausitzer Seenkette soll Ende Juni mit einer Challenge eröffnet werden. Das teilte der Tourismusverband Lausitzer Seenland mit. Geplant sei eine gemeinsame Schwimmveranstaltung parallel an allen 5 Tagebauseen. Außerdem solle es einen Festakt am Sedlitzer See geben, heißt es weiter. Die Seenkette umfasst den Senftenberger, den Geierswalder, den Sedlitzer und Großrelschner sowie den Partwitzer See. Überall sollen zur Eröffnung Gastronomie und Infostände aufgebaut werden. Der Wiederaufbau des Turms der Garnisonkirche in Potsdam geht in die letzte Phase. Aktuell werde die noch fehlende Turmhaube direkt neben dem Turm zusammengesetzt, sagte man uns. Sie ist 30 Meter hoch. Auf der Spitze der mit Kupferblech umhüllten Turmhaube soll eine sich drehende Wetterfahne aufgesetzt werden. Erst in gut einem Jahr soll die dann fertige Haube mit Hilfe eines Krans auf den Turm gesetzt werden. Im Turm selbst gibt es bereits eine Kapelle und eine Aussichtsplattform auf fast 60 Metern Höhe. Die Besucherzahlen blieben allerdings hinter den Erwartungen zurück. Der Berliner Senat veranschlagt für die Ausrichtung der Olympischen Sommerspiele aktuell rund 6,5 Milliarden Euro. Dies sei eine erste grobe Kostenschätzung, heißt es. Mit dem größten Teil sollen Wettkämpfe organisiert und durchgeführt werden. Die Summe könne über Ticketverkauf, Übertragungsrechte und Sponsoring komplett wieder reingeholt werden, heißt es weiter. Berlin will sich für die Olympischen Spiele 2036, 40 oder 44 gemeinsam mit Brandenburg und Mecklenburg-Vorpommern bewerben. Mit Hamburg, München und der Rhein-Ruhr-Region gibt es weitere Bewerber. Ende September entscheidet der Deutsche Olympische Sportbund, welches Konzept beim Internationalen Olympischen Komitee eingereicht wird.
0: Soweit das Neueste aus der Radio SKW Nachrichtenredaktion.

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4: Mit Susanne Trotzki. Im Prozess um den Tod eines Polizisten in Lauchhammer hat das Landgericht Cottbus eine mehrjährige Freiheitsstrafe verhängt. Der Angeklagte muss für 10,5 Jahre in Haft. Das Gericht sah es als erwiesen an, dass er mit einem illegalen Autorennen den Tod des Polizisten herbeigeführt hat. Der Beamte aus Dresden war bei einer Verkehrskontrolle von dem Auto erfasst worden. Die Staatsanwaltschaft hatte auf Mord plädiert und eine lebenslange Haft für den polnischen Staatsbürger gefordert. In Südbrandenburg hat es trotz amtlicher Wetterwarnung nur wenige wetterbedingte Einsätze gegeben. In Cottbus und Burg im Kreis Spree-Neiße musste die Feuerwehr umgestürzte Bäume von Straßen und Oberleitungen räumen. Obwohl der Deutsche Wetterdienst auch für Oder-Spree Starkregen angekündigt hatte, gab es dort laut den zuständigen Leitstellen keine größeren Einsätze. Fast 3000 Zollbeamte haben Paketzusteller im gesamten Bundesgebiet kontrolliert. Es ging um Schwarzarbeit und illegale Beschäftigung in der Kurier-Express- und Paketbranche, teilte die Generalzolldirektion mit. Kontrolliert wurden vor allem große Depots und Verteilerzentren. Beamte aus allen Hauptzollämtern in Deutschland waren im Einsatz. Hintergrund sind Vorwürfe, dass die Arbeitszeiten von Paketzustellern nicht vollständig vergütet werden. Dadurch würde der gesetzliche Mindestlohn von derzeit 13,90 Euro pro Stunde unterlaufen. Bundeskanzler Merz hat alle Spekulationen über ein vorzeitiges Ende der Koalition mit der SPD zurückgewiesen. Weder eine Minderheitsregierung noch eine Neuwahl seien eine Option, sagte Merz. Deutschland könne sich in der aktuellen Lage keinen langen Wahlkampf leisten. Die Regierung müsse handlungs- und entscheidungsfähig sein. Die USA eskortieren laut Präsident Trump erstmals keine Schiffe mehr durch die Straßen von Hormuz. Trump hat das damit begründet, dass es Fortschritte bei den Verhandlungen mit dem Iran über ein Abkommen gebe. Er sprach von einer kurzzeitigen Pause auf Bitten des Vermittlers Pakistan und anderer Länder. Laut Trump bleibt es aber dabei, dass das US-Militär iranische Häfen blockiert. Die USA haben erst am Montag damit begonnen, Schiffen zu helfen, sicher durch die Straßen von Hormuz zu kommen. Bisher waren es 2 Frachter. Laut US-Angaben hat der Iran darauf mit Angriffen reagiert. Iranische Staatsmedien berichten über Einzelheiten eines neuen Genehmigungsverfahrens für Schiffe, die durch die Meerenge fahren wollen. Das Kreuzfahrtschiff, auf dem mehrere Hunter-Virus-Fälle aufgetreten sind, darf einen Hafen auf den Kanarischen Inseln anlaufen. Die spanischen Behörden haben die Entscheidung nach eigenen Angaben mit der Weltgesundheitsorganisation und der EU abgestimmt. Bisher ankert das Schiff mit noch 150 Menschen an Bord vor Kap Verde. Der westafrikanische Inselstaat hat aber laut spanischen Angaben nicht die Kapazitäten, um den medizinischen Einsatz durchzuführen. Wenn das Schiff voraussichtlich am Wochenende auf den Kanaren ankommt, sollen Passagiere und Besatzung untersucht und, falls nötig, behandelt werden. Bislang sind 3 Menschen an Bord gestorben, darunter eine Deutsche. Die WHO geht von insgesamt 7 Hunter-Virus-Fällen aus.
9: Soweit das Neueste aus der Radio SKW Nachrichtenredaktion. 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
4: Mitja Trotzki. Aufgrund der Newcastle-Krankheit hier bei uns in Brandenburg haben weitere Landkreise das Ausstellen von Geflügel verboten. Dazu zählten auch Märkte und Wettbewerbe, bei denen Geflügel eben ausgestellt, getauscht, verkauft oder ausgezeichnet werden. Außerdem müssen nun Untersuchungen vorgenommen werden, wenn innerhalb von 24 Stunden 3 von 100 Tieren eines Bestands verenden oder sich die Legeleistung der Hennen verändert. Seit Monaten grassiert die Newcastle-Krankheit in Brandenburger Geflügelbetrieben. Hunderttausende Tiere wurden getötet. Für den Menschen ist die Viruskrankheit eher ungefährlich. In der Lausitz soll ein neues Gaskraftwerk gebaut werden. Das fordert der Betriebsrat des Energieerzeugers LEAG. In einem Brief an die Bundesregierung heißt es, die geplante Strategie benachteilige ostdeutsche Standorte wie das Kraftwerk Schwarze Pumpe. Besonders der sogenannte Südbonus für Anlagen in Süddeutschland mache faire Ausschreibungen unmöglich. Laut LEAG hatte Bundeswirtschaftsministerin Katharina Reiche zugesagt, den Bau eines Gaskraftwerks in den ostdeutschen Revieren zu ermöglichen. Die Zahl der Mpox-Infektionen hat in Berlin einen neuen Höchststand erreicht. Erstmals sei auch eine Frau von der auch Affenpocken genannten Viruserkrankung betroffen, meldet das Landesamt für Gesundheit dort. Damit stieg die Zahl der Infektionen in diesem Jahr auf rund 100 und liege damit deutlich über den Zahlen der vergangenen Jahre, heißt es weiter. In den meisten Fällen wurde das Mpox-Virus durch Geschlechtsverkehr übertragen.
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2: In allen Dingen, wenn es ums Geld geht, raten wir, seien Sie immer kritisch. 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Ist das eine Geschichte, die tatsächlich so stimmen kann? Und wenn Sie Zweifel haben, rufen Sie direkt bei Ihrer Bank an, bei Ihrem Bankberater an, bei Ihrem zuständigen Mitarbeiter und fragen Sie, ob das so seine Richtigkeit hat. Also immer eine Kontrollschleife einbauen, um die Wahrscheinlichkeit zu reduzieren, auf so eine Masche reinzufallen.
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5: Mit Susanne Trotzki. Im Prozess um den Tod eines Polizisten in Lauchhammer hat das Landgericht Cottbus eine mehrjährige Freiheitsstrafe verhängt. Der Angeklagte muss für 10,5 Jahre in Haft. Das Gericht sah es als erwiesen an, dass er mit einem illegalen Autorennen den Tod des Polizisten herbeigeführt hat. Der Beamte aus Dresden war bei einer Verkehrskontrolle von dem Auto erfasst worden. Die Staatsanwaltschaft hatte auf Mord plädiert und eine lebenslange Haft für den polnischen Staatsbürger gefordert. In Südbrandenburg hat es trotz amtlicher Wetterwarnung nur wenige wetterbedingte Einsätze gegeben. In Cottbus und Burg im Kreis Spree-Neiße musste die Feuerwehr umgestürzte Bäume von Straßen und Oberleitungen räumen. Obwohl der Deutsche Wetterdienst auch für Oder-Spree Starkregen angekündigt hatte, gab es dort laut den zuständigen Leitstellen keine größeren Einsätze. Fast 3000 Zollbeamte haben Paketzusteller im gesamten Bundesgebiet kontrolliert. Es ging um Schwarzarbeit und illegale Beschäftigung in der Kurier-Express- und Paketbranche, teilte die Generalzolldirektion mit. Kontrolliert wurden vor allem große Depots und Verteilerzentren. Beamte aus allen Hauptzollämtern in Deutschland waren im Einsatz. Hintergrund sind Vorwürfe, dass die Arbeitszeiten von Paketzustellern nicht vollständig vergütet werden. Dadurch würde der gesetzliche Mindestlohn von derzeit 13,90 Euro pro Stunde unterlaufen. Bundeskanzler Merz hat alle Spekulationen über ein vorzeitiges Ende der Koalition mit der SPD zurückgewiesen. Weder eine Minderheitsregierung noch eine Neuwahl seien eine Option, sagte Merz. Deutschland könne sich in der aktuellen Lage keinen langen Wahlkampf leisten. Die Regierung müsse handlungs- und entscheidungsfähig sein. Die USA eskortieren laut Präsident Trump erstmals keine Schiffe mehr durch die Straßen von Hormuz. Trump hat das damit begründet, dass es Fortschritte bei den Verhandlungen mit dem Iran über ein Abkommen gebe. Er sprach von einer kurzzeitigen Pause auf Bitten des Vermittlers Pakistan und anderer Länder. Laut Trump bleibt es aber dabei, dass das US-Militär iranische Häfen blockiert. Die USA haben erst am Montag damit begonnen, Schiffen zu helfen, sicher durch die Straßen von Hormuz zu kommen. Bisher waren es 2 Frachter. Laut US-Angaben hat der Iran darauf mit Angriffen reagiert. Iranische Staatsmedien berichten über Einzelheiten eines neuen Genehmigungsverfahrens für Schiffe, die durch die Meerenge fahren wollen. Das Kreuzfahrtschiff, auf dem mehrere Hunter-Virus-Fälle aufgetreten sind, darf einen Hafen auf den Kanarischen Inseln anlaufen. Die spanischen Behörden haben die Entscheidung nach eigenen Angaben mit der Weltgesundheitsorganisation und der EU abgestimmt. Bisher ankert das Schiff mit noch 150 Menschen an Bord vor Kap Verde. Der westafrikanische Inselstaat hat aber laut spanischen Angaben nicht die Kapazitäten, um den medizinischen Einsatz durchzuführen. Wenn das Schiff voraussichtlich am Wochenende auf den Kanaren ankommt, sollen Passagiere und Besatzung untersucht und, falls nötig, behandelt werden. Bislang sind 3 Menschen an Bord gestorben, darunter eine Deutsche. Die WHO geht von insgesamt 7 Hunter-Virus-Fällen aus.
4: Soweit das Neueste aus der Radio SKW Nachrichtenredaktion. 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
8: Mit Jörg Trotzki. Die Lausitzer Seenkette soll Ende Juni mit einer Challenge eröffnet werden. Das teilte der Tourismusverband Lausitzer Seenland mit. Geplant sei eine gemeinsame Schwimmveranstaltung parallel an allen 5 Tagebauseen. Außerdem solle es einen Festakt am Sedlitzer See geben, heißt es weiter. Die Seenkette umfasst den Senftenberger, den Geierswalder, den Sedlitzer und Großrelschner sowie den Partwitzer See. Überall sollen zur Eröffnung Gastronomie und Infostände aufgebaut werden. Der Wiederaufbau des Turms der Garnisonkirche in Potsdam geht in die letzte Phase. Aktuell werde die noch fehlende Turmhaube direkt neben dem Turm zusammengesetzt, sagte man uns. Sie ist 30 Meter hoch. Auf der Spitze der mit Kupferblech umhüllten Turmhaube soll eine sich drehende Wetterfahne aufgesetzt werden. Erst in gut einem Jahr soll die dann fertige Haube mit Hilfe eines Krans auf den Turm gesetzt werden. Im Turm selbst gibt es bereits eine Kapelle und eine Aussichtsplattform auf fast 60 Metern Höhe. Die Besucherzahlen blieben allerdings hinter den Erwartungen zurück. Der Berliner Senat veranschlagt für die Ausrichtung der Olympischen Sommerspiele aktuell rund 6,5 Milliarden Euro. Dies sei eine erste grobe Kostenschätzung, heißt es. Mit dem größten Teil sollen Wettkämpfe organisiert und durchgeführt werden. Die Summe könne über Ticketverkauf, Übertragungsrechte und Sponsoring komplett wieder reingeholt werden, heißt es weiter. Berlin will sich für die Olympischen Spiele 2036, 40 oder 44 gemeinsam mit Brandenburg und Mecklenburg-Vorpommern bewerben. Mit Hamburg, München und der Rhein-Ruhr-Region gibt es weitere Bewerber. Ende September entscheidet der Deutsche Olympische Sportbund, welches Konzept beim Internationalen Olympischen Komitee eingereicht wird.
0: Soweit das Neueste aus der Radio SKW Nachrichtenredaktion.

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6: Mit Susanne Trotzki. Im Prozess um den Tod eines Polizisten in Lauchhammer hat das Landgericht Cottbus eine mehrjährige Freiheitsstrafe verhängt. Der Angeklagte muss für 10,5 Jahre in Haft. Das Gericht sah es als erwiesen an, dass er mit einem illegalen Autorennen den Tod des Polizisten herbeigeführt hat. Der Beamte aus Dresden war bei einer Verkehrskontrolle von dem Auto erfasst worden. Die Staatsanwaltschaft hatte auf Mord plädiert und eine lebenslange Haft für den polnischen Staatsbürger gefordert. In Südbrandenburg hat es trotz amtlicher Wetterwarnung nur wenige wetterbedingte Einsätze gegeben. In Cottbus und Burg im Kreis Spree-Neiße musste die Feuerwehr umgestürzte Bäume von Straßen und Oberleitungen räumen. Obwohl der Deutsche Wetterdienst auch für Oder-Spree Starkregen angekündigt hatte, gab es dort laut den zuständigen Leitstellen keine größeren Einsätze. Fast 3000 Zollbeamte haben Paketzusteller im gesamten Bundesgebiet kontrolliert. Es ging um Schwarzarbeit und illegale Beschäftigung in der Kurier-Express- und Paketbranche, teilte die Generalzolldirektion mit. Kontrolliert wurden vor allem große Depots und Verteilerzentren. Beamte aus allen Hauptzollämtern in Deutschland waren im Einsatz. Hintergrund sind Vorwürfe, dass die Arbeitszeiten von Paketzustellern nicht vollständig vergütet werden. Dadurch würde der gesetzliche Mindestlohn von derzeit 13,90 Euro pro Stunde unterlaufen. Bundeskanzler Merz hat alle Spekulationen über ein vorzeitiges Ende der Koalition mit der SPD zurückgewiesen. Weder eine Minderheitsregierung noch eine Neuwahl seien eine Option, sagte Merz. Deutschland könne sich in der aktuellen Lage keinen langen Wahlkampf leisten. Die Regierung müsse handlungs- und entscheidungsfähig sein. Die USA eskortieren laut Präsident Trump erstmals keine Schiffe mehr durch die Straßen von Hormuz. Trump hat das damit begründet, dass es Fortschritte bei den Verhandlungen mit dem Iran über ein Abkommen gebe. Er sprach von einer kurzzeitigen Pause auf Bitten des Vermittlers Pakistan und anderer Länder. Laut Trump bleibt es aber dabei, dass das US-Militär iranische Häfen blockiert. Die USA haben erst am Montag damit begonnen, Schiffen zu helfen, sicher durch die Straßen von Hormuz zu kommen. Bisher waren es zwei Frachter. Laut US-Angaben hat der Iran darauf mit Angriffen reagiert. Iranische Staatsmedien berichten über Einzelheiten eines neuen Genehmigungsverfahrens für Schiffe, die durch die Meerenge fahren wollen. Das Kreuzfahrtschiff, auf dem mehrere Hunter-Virus-Fälle aufgetreten sind, darf einen Hafen auf den Kanarischen Inseln anlaufen. Die spanischen Behörden haben die Entscheidung nach eigenen Angaben mit der Weltgesundheitsorganisation und der EU abgestimmt. Bisher ankert das Schiff mit noch 150 Menschen an Bord vor Kap Verde. Der westafrikanische Inselstaat hat aber laut spanischen Angaben nicht die Kapazitäten, um den medizinischen Einsatz durchzuführen. Wenn das Schiff voraussichtlich am Wochenende auf den Kanaren ankommt, sollen Passagiere und Besatzung untersucht und, falls nötig, behandelt werden. Bislang sind 3 Menschen an Bord gestorben, darunter eine Deutsche. Die WHO geht von insgesamt 7 Hunter-Virus-Fällen aus.
5: Soweit das Neueste aus der Radio SKW Nachrichtenredaktion. Das Wetter.
7: In unserer gesamten Region ist es aktuell bedeckt, das Ganze bei frischen 12 Grad. Im Tagesverlauf muss gebietsweise mit Schauern gerechnet werden. Die Nacht hält Tiefstwerte um 6 Grad für uns bereit. Morgen erwartet uns den gesamten Tag über leichter Regen, bei Temperaturen von 11 Grad maximal.
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7: A12, Berlin Richtung Frankfurt, zwischen Storkow und Fürstenwalde West, sind sowohl die Standspur als auch die rechte Spur wegen Schutzplankenerneuerung gesperrt. Und A113, Berlin Richtung Dresden, zwischen Waltersdorfer Dreieck und dem Schönefelder Kreuz ist die linke Spur aufgrund von Reinigungsarbeiten gesperrt.
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7: Geblitzt wird auf der A12, Höhe Fürstenwalde, Rangsdorf B96 und in Wolzig, Wolziger Hauptstraße.
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1: Also ich habe auf jeden Fall gelernt, dass man einen langen Atem braucht und dass man auf jeden Fall das Ziel nicht aus den Augen verlieren sollte. Und ich kann die Leute, egal ob es jetzt in Schulzendorf ist oder in anderen Kommunen, ich kann die immer nur animieren, werdet aktiv in eurem Ort, weil nur der Ort lebt ja von den Bewohnerinnen und von den Bewohnern. Geht in die Vereine, unterstützt die Vereine. Seid aktiv in den Vereinen und wenn der Verein halt irgendeine Veranstaltung anbietet, dann geht da auch hin, damit die auch sehen, sag mal, dass es angenommen wird. Und vor allen Dingen geht in die Sitzung der Gemeindevertretung, weil nur dort kann man aktiv auch mitgestalten. Es gibt eine Einwohnerfragestunde, man kann seine Fragen stellen, man kann seine Gedanken dort äußern. Und das ist so proaktives Einbringen und das ist das, woran ich immer nur appelliere, weil ein Ort ist auch nur so gut wie seine Bewohnerinnen und Bewohner. Und ja, auch eine Nachbarschaft pflegen, gerade in so einem kleinen Dorf wie Schulzendorf, das kann schon helfen, Brücken zu bauen und vielleicht auch Konflikte zu minimieren.
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1: Aus Anlass des 8. Mai, dem Tag der Befreiung vom Nationalsozialismus, laden die Gemeinden Zeuthen, Eichwalde und Schulzendorf zu einer gemeinsamen Gedenkveranstaltung mit Kranzniederlegung ein. Und das jetzt an diesem Freitag, dem 8. Mai, um 11 Uhr am Ehrenmal in Zeuthen-Miersdorf. Der 8. Mai steht für das Ende des Zweiten Weltkriegs in Europa und die Befreiung von der nationalsozialistischen Gewaltherrschaft. Als Tag des Erinnerns, Gedenkens und der Mahnung hat er bis heute eine große gesellschaftliche Bedeutung. Die Gedenkveranstaltung wird musikalisch von Schülerinnen und Schülern der musikbetonten Gesamtschule Paul Dessau Zeuthen begleitet. Die drei Bürgermeister der CIS-Gemeinden werden gemeinsam einen Kranz niederlegen und damit ein Zeichen des Zusammenhalts und der gemeinsamen Verantwortung setzen. Gerade in der heutigen Zeit ist es wichtiger denn je, an die Opfer von Krieg und Gewaltherrschaft zu erinnern und ein klares Zeichen für Frieden, Demokratie und Versöhnung zu setzen. Mehr dazu unter zeuthen.de.
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8: Mitja Trotzki. Aufgrund der Newcastle-Krankheit hier bei uns in Brandenburg haben weitere Landkreise das Ausstellen von Geflügel verboten. Dazu zählten auch Märkte und Wettbewerbe, bei denen Geflügel eben ausgestellt, getauscht, verkauft oder ausgezeichnet werden. Außerdem müssen nun Untersuchungen vorgenommen werden, wenn innerhalb von 24 Stunden 3 von 100 Tieren eines Bestands verenden oder sich die Legeleistung der Hennen verändert. Seit Monaten grassiert die Newcastle-Krankheit in Brandenburger Geflügelbetrieben. Hunderttausende Tiere wurden getötet. Für den Menschen ist die Viruskrankheit eher ungefährlich. In der Lausitz soll ein neues Gaskraftwerk gebaut werden. Das fordert der Betriebsrat des Energieerzeugers LEAG. In einem Brief an die Bundesregierung heißt es, die geplante Strategie benachteilige ostdeutsche Standorte wie das Kraftwerk Schwarze Pumpe. Besonders der sogenannte Südbonus für Anlagen in Süddeutschland mache faire Ausschreibungen unmöglich. Laut LEAG hatte Bundeswirtschaftsministerin Katharina Reiche zugesagt, den Bau eines Gaskraftwerks in den ostdeutschen Revieren zu ermöglichen. Die Zahl der Mpox-Infektionen hat in Berlin einen neuen Höchststand erreicht. Erstmals sei auch eine Frau von der auch Affenpocken genannten Viruserkrankung betroffen, meldet das Landesamt für Gesundheit dort. Damit stieg die Zahl der Infektionen in diesem Jahr auf rund 100 und liege damit deutlich über den Zahlen der vergangenen Jahre, heißt es weiter. In den meisten Fällen wurde das Mpox-Virus durch Geschlechtsverkehr übertragen.
0: Soweit das Neueste aus der Radio SKW Nachrichtenredaktion. Das Wetter.
9: In unserer gesamten Region ist es aktuell bedeckt, das Ganze bei frischen 12 Grad. Im Tagesverlauf muss gebietsweise mit Schauern gerechnet werden. Die Nacht hält Tiefstwerte um 6 Grad für uns bereit. Morgen erwartet uns den gesamten Tag über leichter Regen, bei Temperaturen von 11 Grad maximal.
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9: A12, Berlin Richtung Frankfurt, zwischen Storkow und Fürstenwalde West, sind sowohl die Standspur als auch die rechte Spur wegen Schutzplankenerneuerung gesperrt. Und A113, Berlin Richtung Dresden, zwischen Waltersdorfer Dreieck und dem Schönefelder Kreuz, ist die linke Spur aufgrund von Reinigungsarbeiten gesperrt.
0: Blitzer.
9: Geblitzt wird auf der A12 Höhe Fürstenwalde. Rangsdorf B96 und in Wolzig, Wolziger Hauptstraße.
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0: 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Dazu gibt es außerdem die Gelegenheit, neue Kontakte zu knüpfen, sich über Möglichkeiten eines Auslandssemesters zu informieren. 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
10: Mit Susanne Trotzki. Im Prozess um den Tod eines Polizisten in Lauchhammer hat das Landgericht Cottbus eine mehrjährige Freiheitsstrafe verhängt. Der Angeklagte muss für 10,5 Jahre in Haft. Das Gericht sah es als erwiesen an, dass er mit einem illegalen Autorennen den Tod des Polizisten herbeigeführt hat. Der Beamte aus Dresden war bei einer Verkehrskontrolle von dem Auto erfasst worden. Die Staatsanwaltschaft hatte auf Mord plädiert und eine lebenslange Haft für den polnischen Staatsbürger gefordert. In Südbrandenburg hat es trotz amtlicher Wetterwarnung nur wenige wetterbedingte Einsätze gegeben. In Cottbus und Burg im Kreis Spree-Neiße musste die Feuerwehr umgestürzte Bäume von Straßen und Oberleitungen räumen. Obwohl der Deutsche Wetterdienst auch für Oder-Spree Starkregen angekündigt hatte, gab es dort laut den zuständigen Leitstellen keine größeren Einsätze. Fast 3000 Zollbeamte haben Paketzusteller im gesamten Bundesgebiet kontrolliert. Es ging um Schwarzarbeit und illegale Beschäftigung in der Kurier-, Express- und Paketbranche, teilte die Generalzolldirektion mit. Kontrolliert wurden vor allem große Depots und Verteilerzentren. Beamte aus allen Hauptzollämtern in Deutschland waren im Einsatz. Hintergrund sind Vorwürfe, dass die Arbeitszeiten von Paketzustellern nicht vollständig vergütet werden. Dadurch würde der gesetzliche Mindestlohn von derzeit 13,90 Euro pro Stunde unterlaufen. Bundeskanzler Merz hat alle Spekulationen über ein vorzeitiges Ende der Koalition mit der SPD zurückgewiesen. Weder eine Minderheitsregierung noch eine Neuwahl seien eine Option, sagte Merz. Deutschland könne sich in der aktuellen Lage keinen langen Wahlkampf leisten. Die Regierung müsse handlungs- und entscheidungsfähig sein. Die USA eskortieren laut Präsident Trump erstmals keine Schiffe mehr durch die Straßen von Hormuz. Trump hat das damit begründet, dass es Fortschritte bei den Verhandlungen mit dem Iran über ein Abkommen gebe. Er sprach von einer kurzzeitigen Pause auf Bitten des Vermittlers Pakistan und anderer Länder. Laut Trump bleibt es aber dabei, dass das US-Militär iranische Häfen blockiert. Die USA haben erst am Montag damit begonnen, Schiffen zu helfen, sicher durch die Straßen von Hormuz zu kommen. Bisher waren es 2 Frachter. Laut US-Angaben hat der Iran darauf mit Angriffen reagiert. Iranische Staatsmedien berichten über Einzelheiten eines neuen Genehmigungsverfahrens für Schiffe, die durch die Meerenge fahren wollen. Das Kreuzfahrtschiff, auf dem mehrere Hunter-Virus-Fälle aufgetreten sind, darf einen Hafen auf den Kanarischen Inseln anlaufen. Die spanischen Behörden haben die Entscheidung nach eigenen Angaben mit der Weltgesundheitsorganisation und der EU abgestimmt. Bisher ankert das Schiff mit noch 150 Menschen an Bord vor Kap Verde. Der westafrikanische Inselstaat hat aber laut spanischen Angaben nicht die Kapazitäten, um den medizinischen Einsatz durchzuführen. Wenn das Schiff voraussichtlich am Wochenende auf den Kanaren ankommt, sollen Passagiere und Besatzung untersucht und, falls nötig, behandelt werden. Bislang sind 3 Menschen an Bord gestorben, darunter eine Deutsche. Die WHO geht von insgesamt 7 Hunter-Virus-Fällen aus.
9: Soweit das Neueste aus der Radio SKW Nachrichtenredaktion. Das Wetter
11: In unserer gesamten Region ist es aktuell bedeckt, das Ganze bei frischen 12 Grad. Im Tagesverlauf muss gebietsweise mit Schauern gerechnet werden. Die Nacht hält Tiefstwerte um 6 Grad für uns bereit. Morgen erwartet uns den gesamten Tag über leichter Regen, bei Temperaturen von 11 Grad maximal.
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11: A12, Berlin Richtung Frankfurt, zwischen Storkow und Fürstenwalde West, sind sowohl die Standspur als auch die rechte Spur wegen Schutzplankenerneuerung gesperrt. Und A113, Berlin Richtung Dresden, zwischen Waltersdorfer Dreieck und dem Schönefelder Kreuz, ist die linke Spur aufgrund von Reinigungsarbeiten gesperrt.
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11: Geblitzt wird auf der A12, Höhe Fürstenwalde, Rangsdorf B96 und in Wolzig, Wolziger Hauptstraße.
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0: 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Was tun, wenn die Straßenlaterne kaputt ist oder Frostschäden die Straße kaputt gemacht haben, illegaler Müll rumliegt? Dafür gibt es ein Portal, Merker Brandenburg. Jetzt mit dabei ist auch die Stadt Königs Wusterhausen. Und darüber habe ich mit der Bürgermeisterin Michaela Witzorek gesprochen.
1: Seit dem 1. April ist die Stadt Königs Wusterhausen beim Merker Portal mit dabei. Was bietet dieses besondere Portal Bürgerinnen und Bürger der Stadt Königs Wusterhausen?
2: Ja, erstmal nicht nur als Aprilscherz dabei, sondern tatsächlich nutzen wir eine kostenlose Plattform, die im Land Brandenburg schon von vielen Kommunen erprobt wurde und ein gutes Format bietet, praktisch aktuell von dem Standort aus, wo ein Schaden oder ein Mangel gemeldet wird, sofort bei uns aufläuft und über ein Ampelsystem die Bürgerinnen und Bürger die Abarbeitung dieser Meldung auch kontrollieren und überwachen können.
1: Das heißt Ampelsystem ganz genau?
2: Ja, also mit der Meldung ploppt eine Ampel auf, also rot dann, wenn es gemeldet wird, gelb, wenn es in Bearbeitung ist und grün, wenn der gemeldete Schaden oder Vorfall, was auch immer das betrifft, auch entsprechend bearbeitet worden ist. Und damit können auch Bürger immer sehen, ist dieser Fall, also manchmal haben wir ja Sachen, da laufen mehrere Bürger an einem Vorgang vorbei, melden das und hier kann man auch erkennen, dass es schon mal gemeldet worden ist. Und das ist ein großer Vorteil für beide Seiten, denke ich. Und wir können auch innerhalb des Hauses recht gut mit der Steuerung da umgehen.
1: Königs Wusterhausen ist jetzt als eine von 128 Kommunenstädten mit dabei beim Merker. Was war letztendlich so der Entschluss zu sagen, ja, da machen wir jetzt auch mit?
2: Tatsächlich erstmal die kostenlose Variante. Wir haben ja uns auf den Weg gemacht, insgesamt die digitale Verwaltung oder die Angebote für die Bürgerinnen und Bürger digital zu machen. Und da haben wir verschiedene Formate geprüft, sind auch noch nicht am Ende, aber wir wollten einfach jetzt einen Weg gehen, der wirklich machbar ist, praktikabel ist und seinen Nutzen durchaus schon in anderen Kommunen bewiesen hat. Man muss ja den Fahrrad nicht immer neu erfinden. Und vor allen Dingen ist es, die wichtige Aktion ist ja, dass es handelbar ist, auch für die Kollegen im Haus mit den Informationen noch entsprechend umzugehen. Und das war eine der wesentlichen Entscheidungen, warum wir uns für den Merker jetzt entschieden haben.
1: Das heißt, es funktioniert ganz einfach, per App, per Website melde ich den Schaden oder das, was mir auffällt und dann macht sich die Stadt dran und behebt oder bereinigt das.
2: Also klärt erstmal die Zuständigkeiten, darum muss ich auch immer nochmal darauf hinweisen. Manchmal sind es ja auch Landesstraßen oder die davon betroffen sind oder Eigentümerpflichten, die wahrgenommen werden müssen. Aber ja, genauso funktioniert es. Ich sehe eine kaputte Laterne, mache ein Foto davon und das Schöne ist, wenn das mit einem Foto ankommt, dann ist auch gleich der Standort definiert. Also da braucht man nicht lange Erklärungen machen und Hausnummern suchen, sondern Standort genau wird dann auch praktisch der Schaden zugeordnet und kann im Haus bearbeitet werden.
0: Alle Infos zum Portal Merker Brandenburg unter königs-wusterhausen.de und auch bei uns auf unseren Social Media Kanälen Instagram und Facebook @radio_skw. 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
1: Aus Anlass des 8. Mai, dem Tag der Befreiung vom Nationalsozialismus, laden die Gemeinden Zeuthen, Eichwalde und Schulzendorf zu einer gemeinsamen Gedenkveranstaltung mit Kranzniederlegung ein. Und das jetzt an diesem Freitag, dem 8. Mai, um 11 Uhr am Ehrenmal in Zeuthen-Miersdorf. Der 8. Mai steht für das Ende des Zweiten Weltkriegs in Europa und die Befreiung von der nationalsozialistischen Gewaltherrschaft. Als Tag des Erinnerns, Gedenkens und der Mahnung hat er bis heute eine große gesellschaftliche Bedeutung. Die Gedenkveranstaltung wird musikalisch von Schülerinnen und Schülern der musikbetonten Gesamtschule Paul Dessau Zeuthen begleitet. Die drei Bürgermeister der CIS-Gemeinden werden gemeinsam einen Kranz niederlegen und damit ein Zeichen des Zusammenhalts und der gemeinsamen Verantwortung setzen. Gerade in der heutigen Zeit ist es wichtiger denn je, an die Opfer von Krieg und Gewaltherrschaft zu erinnern und ein klares Zeichen für Frieden, Demokratie und Versöhnung zu setzen. Mehr dazu unter zeuthen.de.
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8: Mit Jörg Trotzki. Die Lausitzer Seenkette soll Ende Juni mit einer Challenge eröffnet werden. Das teilte der Tourismusverband Lausitzer Seenland mit. Geplant sei eine gemeinsame Schwimmveranstaltung parallel an allen 5 Tagebauseen. Außerdem solle es einen Festakt am Sedlitzer See geben, heißt es weiter. Die Seenkette umfasst den Senftenberger, den Geierswalder, den Sedlitzer und Großrelschner sowie den Partwitzer See. Überall sollen zur Eröffnung Gastronomie und Infostände aufgebaut werden. Der Wiederaufbau des Turms der Garnisonkirche in Potsdam geht in die letzte Phase. Aktuell werde die noch fehlende Turmhaube direkt neben dem Turm zusammengesetzt, sagte man uns. Sie ist 30 Meter hoch. Auf der Spitze der mit Kupferblech umhüllten Turmhaube soll eine sich drehende Wetterfahne aufgesetzt werden. Erst in gut einem Jahr soll die dann fertige Haube mit Hilfe eines Krans auf den Turm gesetzt werden. Im Turm selbst gibt es bereits eine Kapelle und eine Aussichtsplattform auf fast 60 Metern Höhe. Die Besucherzahlen blieben allerdings hinter den Erwartungen zurück. Der Berliner Senat veranschlagt für die Ausrichtung der Olympischen Sommerspiele aktuell rund 6,5 Milliarden Euro. Dies sei eine erste grobe Kostenschätzung, heißt es. Mit dem größten Teil sollen Wettkämpfe organisiert und durchgeführt werden. Die Summe könne über Ticketverkauf, Übertragungsrechte und Sponsoring komplett wieder reingeholt werden, heißt es weiter. Berlin will sich für die Olympischen Spiele 2036, 40 oder 44 gemeinsam mit Brandenburg und Mecklenburg-Vorpommern bewerben. Mit Hamburg, München und der Rhein-Ruhr-Region gibt es weitere Bewerber. Ende September entscheidet der Deutsche Olympische Sportbund, welches Konzept beim Internationalen Olympischen Komitee eingereicht wird.
7: Soweit das Neueste aus der Radio SKW Nachrichtenredaktion. Das Wetter.
9: In unserer gesamten Region ist es aktuell bedeckt, das Ganze bei frischen 12 Grad. Im Tagesverlauf muss gebietsweise mit Schauern gerechnet werden. Die Nacht hält Tiefstwerte um 6 Grad für uns bereit. Morgen erwartet uns den gesamten Tag über leichter Regen, bei Temperaturen von 11 Grad maximal.
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9: A12, Berlin Richtung Frankfurt, zwischen Storkow und Fürstenwalde West, sind sowohl die Standspur als auch die rechte Spur wegen Schutzplankenerneuerung gesperrt. Und A113, Berlin Richtung Dresden, zwischen Waltersdorfer Dreieck und dem Schönefelder Kreuz ist die linke Spur aufgrund von Reinigungsarbeiten gesperrt.
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9: Geblitzt wird auf der A12 Höhe Fürstenwalde, Rangsdorf B96 und in Wolzig, Wolziger Hauptstraße.
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1: Heute Morgen in unserem Polizeireport ging es um sogenannte Phishing-Mails. Tipps dazu gab es von Mike Hettlitz, dem Sprecher der Polizeidirektion Süd.
2: In allen Dingen, wenn es ums Geld geht, raten wir, seien Sie immer kritisch. Hinterfragen Sie sich selbst und die Geschichte, kann das hier stimmen? Ist das eine Geschichte, die tatsächlich so stimmen kann? Und wenn Sie Zweifel haben, rufen Sie direkt bei Ihrer Bank an, bei Ihrem Bankberater an, bei Ihrem zuständigen Mitarbeiter und fragen Sie, ob das so seine Richtigkeit hat. Also immer eine Kontrollschleife einbauen, um die Wahrscheinlichkeit zu reduzieren, auf so eine Masche reinzufallen.
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1: Wildau gibt sich ganz international. Das mit dem internationalen Nachmittag an der TH Wildau, das ist ein ganz festes Event, um die kulturelle Vielfalt und die internationalen Studierenden zu feiern. Und das morgen am Donnerstag, dem 7. Mai in der Zeit von 14 bis 17 Uhr, präsentieren Studierende und Mitarbeitende in Halle 17 im Foyer verschiedene Länder mit kulinarischen Spezialitäten, Musik und auch Kultur. Dazu gibt es außerdem die Gelegenheit, neue Kontakte zu knüpfen, sich über Möglichkeiten eines Auslandssemesters zu informieren. Mehr dazu unter th-wildau.de.
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0: Mit Susanne Trotzki. Im Prozess um den Tod eines Polizisten in Lauchhammer hat das Landgericht Cottbus eine mehrjährige Freiheitsstrafe verhängt. Der Angeklagte muss für 10,5 Jahre in Haft. Das Gericht sah es als erwiesen an, dass er mit einem illegalen Autorennen den Tod des Polizisten herbeigeführt hat. Der Beamte aus Dresden war bei einer Verkehrskontrolle von dem Auto erfasst worden. Die Staatsanwaltschaft hatte auf Mord plädiert und eine lebenslange Haft für den polnischen Staatsbürger gefordert. In Südbrandenburg hat es trotz amtlicher Wetterwarnung nur wenige wetterbedingte Einsätze gegeben. In Cottbus und Burg im Kreis Spree-Neiße musste die Feuerwehr umgestürzte Bäume von Straßen und Oberleitungen räumen. Obwohl der Deutsche Wetterdienst auch für Oder-Spree Starkregen angekündigt hatte, gab es dort laut den zuständigen Leitstellen keine größeren Einsätze. Fast 3000 Zollbeamte haben Paketzusteller im gesamten Bundesgebiet kontrolliert. Es ging um Schwarzarbeit und illegale Beschäftigung in der Kurier-, Express- und Paketbranche, teilte die Generalzolldirektion mit. Kontrolliert wurden vor allem große Depots und Verteilerzentren. Beamte aus allen Hauptzollämtern in Deutschland waren im Einsatz. Hintergrund sind Vorwürfe, dass die Arbeitszeiten von Paketzustellern nicht vollständig vergütet werden. Dadurch würde der gesetzliche Mindestlohn von derzeit 13,90 Euro pro Stunde unterlaufen. Bundeskanzler Merz hat alle Spekulationen über ein vorzeitiges Ende der Koalition mit der SPD zurückgewiesen. Weder eine Minderheitsregierung noch eine Neuwahl seien eine Option, sagte Merz. Deutschland könne sich in der aktuellen Lage keinen langen Wahlkampf leisten. Die Regierung müsse handlungs- und entscheidungsfähig sein. Die USA eskortieren laut Präsident Trump erstmals keine Schiffe mehr durch die Straßen von Hormuz. Trump hat das damit begründet, dass es Fortschritte bei den Verhandlungen mit dem Iran über ein Abkommen gebe. Er sprach von einer kurzzeitigen Pause auf Bitten des Vermittlers Pakistan und anderer Länder. Laut Trump bleibt es aber dabei, dass das US-Militär iranische Häfen blockiert. Die USA haben erst am Montag damit begonnen, Schiffen zu helfen, sicher durch die Straßen von Hormuz zu kommen. Bisher waren es 2 Frachter. Laut US-Angaben hat der Iran darauf mit Angriffen reagiert. Iranische Staatsmedien berichten über Einzelheiten eines neuen Genehmigungsverfahrens für Schiffe, die durch die Meerenge fahren wollen. Das Kreuzfahrtschiff, auf dem mehrere Hunter-Virus-Fälle aufgetreten sind, darf einen Hafen auf den Kanarischen Inseln anlaufen. Die spanischen Behörden haben die Entscheidung nach eigenen Angaben mit der Weltgesundheitsorganisation und der EU abgestimmt. Bisher ankert das Schiff mit noch 150 Menschen an Bord vor Kap Verde. Der westafrikanische Inselstaat hat aber laut spanischen Angaben nicht die Kapazitäten, um den medizinischen Einsatz durchzuführen. Wenn das Schiff voraussichtlich am Wochenende auf den Kanaren ankommt, sollen Passagiere und Besatzung untersucht und, falls nötig, behandelt werden. Bislang sind 3 Menschen an Bord gestorben, darunter eine Deutsche. Die WHO geht von insgesamt 7 Hunter-Virus-Fällen aus.
7: Soweit das Neueste aus der Radio SKW Nachrichtenredaktion. Das Wetter.
8: In unserer gesamten Region ist es aktuell bedeckt, das Ganze bei frischen 12 Grad. Im Tagesverlauf muss gebietsweise mit Schauern gerechnet werden. Die Nacht hält Tiefstwerte um 6 Grad für uns bereit. Morgen erwartet uns den gesamten Tag über leichter Regen bei Temperaturen von 11 Grad maximal.
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8: A12, Berlin Richtung Frankfurt, zwischen Storkow und Fürstenwalde West, sind sowohl die Standspur als auch die rechte Spur wegen Schutzplankenerneuerung gesperrt. Und A113, Berlin Richtung Dresden. Zwischen Waltersdorfer Dreieck und dem Schönefelder Kreuz ist die linke Spur aufgrund von Reinigungsarbeiten gesperrt.
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8: Geblitzt wird auf der A12, Höhe Fürstenwalde. Rangsdorf, B96 und in Wolzig, Wolziger Hauptstraße.
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1: Cyberkriminelle haben aktuell Online-Bankkunden im Visier und versenden sogenannte Phishing-Mails. Dazu jetzt Mike Hedletz, der Sprecher der Polizeidirektion Süd.
2: Wir sind gerade wieder in einer Welle von sogenannten Phishing-Mails hier in Südbrandenburg. Die gibt es regelmäßig, dass vermehrt solche Mails auftauchen. Und Phishing-Mails bedeutet im Prinzip, dass dort Betrüger versuchen, sie zur Eingabe von Daten im Internet zu überreden mit irgendeiner Geschichte, meinetwegen mit Bankgeschäften, um dann mit ihren eingegebenen Daten, Benutzerdaten, tatsächlich Schindluder zu treiben, sie zu betrügen. Normalerweise geht es klassisch ums Bargeld.
1: Diese E-Mails sind auf den ersten Blick kaum von offiziellen Nachrichten der Banken zu unterscheiden. Sie verwenden Designs und Logo der Bank und auch die Absenderadresse, die wirkt durchaus seriös.
2: Also da sprechen Sie eines der großen Probleme an. Mittlerweile sind die E-Mails so gut, dass man sie schwer von einer Original-E-Mail unterscheiden kann. Auch die Internetseiten, auf die man weitergeleitet wird, sehen den Original. Internetseiten 1:1 sehen so 1:1 aus wie die Originale. Wir hatten auch schon Briefe per Post, die uns zur Anzeige gebracht wurden von Bankinstituten, die original aussahen, wo es dann über einen QR-Code auf eine gefälschte Internetseite ging. Also das ist wirklich schwierig, wenn man sowas bekommt. Wie in allen Dingen, wenn es ums Geld geht, raten wir, seien Sie immer kritisch. Da fragen Sie sich selbst und die Geschichte, kann das hier stimmen? Ist das eine Geschichte, die tatsächlich so stimmen kann? Und wenn Sie Zweifel haben, rufen Sie direkt bei Ihrer Bank an, bei Ihrem Bankberater an, bei Ihrem zuständigen Mitarbeiter und fragen Sie, ob das so seine Richtigkeit hat. Also immer eine Kontrollschleife einbauen, um die Wahrscheinlichkeit zu reduzieren, auf so eine Masche reinzufallen.
1: Das heißt, was tun, wenn ich dann so eine Mail erhalten habe?
2: Die meisten Menschen reagieren zumindest erstmal so richtig, dass sie darauf nicht antworten, dass sie nicht auf diesen Link klicken, den man dort klicken soll und damit nicht reinfallen. Was natürlich hilfreich sein kann, ist, wenn wir von diesen Betrugsphänomenen zeitnah Kenntnis erlangen, um die Menschen zu warnen. Kann auch manchmal hilfreich sein, die Bankinstitute selbst, die dort benannt sind, zu informieren über ihre Hotline oder über ihre Info-E-Mail, dass da wieder vermeintliche Betrugs-E-Mails im Umlauf sind. Nochmal zu uns. Wir sind natürlich auch immer wieder Berater für die Menschen in der Region. Das heißt, wenn Sie Fragen haben zu E-Mails, die möglicherweise betrügerischen Inhalt haben, dann durchaus an Ihre zuständige Polizeidienststelle wenden, an den zuständigen Revierpolizisten wenden. Auch das Bürgertelefon steht da zur Verfügung und dann mit den Fragen an uns herantreten. Wir prüfen das und Sie bekommen dann eine fachkundige Antwort.
1: Dankeschön an Mike Hedletz, Pressesprecher der Polizeidirektion Süd. Generell gilt, seien Sie bei ungewöhnlichen Zahlungsaufforderungen oder verdächtigen Links besonders vorsichtig. Achten Sie auf unpersönliche Anreden, Rechtschreibfehler und verdächtig klingende Absenderadressen. Wenn Ihnen was verdächtig vorkommt, sollten Sie skeptisch sein und die E-Mail ignorieren oder auch auf jeden Fall der Polizei melden.
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1: Aus Anlass des 8. Mai, dem Tag der Befreiung vom Nationalsozialismus, laden die Gemeinden Zeuthen, Eichwalde und Schulzendorf zu einer gemeinsamen Gedenkveranstaltung mit Kranzniederlegung ein. Und das jetzt an diesem Freitag, dem 8. Mai, um 11 Uhr am Ehrenmal in Zeuthen-Miersdorf. Der 8. Mai steht für das Ende des Zweiten Weltkriegs in Europa und die Befreiung von der nationalsozialistischen Gewaltherrschaft. Als Tag des Erinnerns, Gedenkens und der Mahnung hat er bis heute eine große gesellschaftliche Bedeutung. Die Gedenkveranstaltung wird musikalisch von Schülerinnen und Schülern der musikbetonten Gesamtschule Paul Dessau Zeuthen begleitet. Die drei Bürgermeister der CIS-Gemeinden werden gemeinsam einen Kranz niederlegen und damit ein Zeichen des Zusammenhalts und der gemeinsamen Verantwortung setzen. Gerade in der heutigen Zeit ist es wichtiger denn je, an die Opfer von Krieg und Gewaltherrschaft zu erinnern und ein klares Zeichen für Frieden, Demokratie und Versöhnung zu setzen. Mehr dazu unter zeuthen.de.
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8: Mitja Trotzki. Aufgrund der Newcastle-Krankheit hier bei uns in Brandenburg haben weitere Landkreise das Ausstellen von Geflügel verboten. Dazu zählten auch Märkte und Wettbewerbe, bei denen Geflügel eben ausgestellt, getauscht, verkauft oder ausgezeichnet werden. Außerdem müssen nun Untersuchungen vorgenommen werden, wenn innerhalb von 24 Stunden 3 von 100 Tieren eines Bestands verenden oder sich die Legeleistung der Hennen verändert. Seit Monaten grassiert die Newcastle-Krankheit in Brandenburger Geflügelbetrieben. Hunderttausende Tiere wurden getötet. Für den Menschen ist die Viruskrankheit eher ungefährlich. In der Lausitz soll ein neues Gaskraftwerk gebaut werden. Das fordert der Betriebsrat des Energieerzeugers LEAG. In einem Brief an die Bundesregierung heißt es, die geplante Strategie benachteilige ostdeutsche Standorte wie das Kraftwerk Schwarze Pumpe. Besonders der sogenannte Südbonus für Anlagen in Süddeutschland mache faire Ausschreibungen unmöglich. Laut LEAG hatte Bundeswirtschaftsministerin Katharina Reiche zugesagt, den Bau eines Gaskraftwerks in den ostdeutschen Revieren zu ermöglichen. Die Zahl der Mpox-Infektionen hat in Berlin einen neuen Höchststand erreicht. Erstmals sei auch eine Frau von der auch Affenpocken genannten Viruserkrankung betroffen, meldet das Landesamt für Gesundheit dort. Damit stieg die Zahl der Infektionen in diesem Jahr auf rund 100 und liege damit deutlich über den Zahlen der vergangenen Jahre, heißt es weiter. In den meisten Fällen wurde das Mpox-Virus durch Geschlechtsverkehr übertragen.
0: Soweit das Neueste aus der Radio SKW Nachrichtenredaktion. Das Wetter.
9: In unserer gesamten Region ist es aktuell bedeckt, das Ganze bei frischen 12 Grad. Im Tagesverlauf muss gebietsweise mit Schauern gerechnet werden. Die Nacht hält Tiefstwerte um 6 Grad für uns bereit. Morgen erwartet uns den gesamten Tag über leichter Regen, bei Temperaturen von 11 Grad maximal.
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9: A12, Berlin Richtung Frankfurt, zwischen Storkow und Fürstenwalde West, sind sowohl die Standspur als auch die rechte Spur wegen Schutzplankenerneuerung gesperrt. Und A113, Berlin Richtung Dresden, zwischen Waltersdorfer Dreieck und dem Schönefelder Kreuz, ist die linke Spur aufgrund von Reinigungsarbeiten gesperrt.
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9: Geblitzt wird auf der A12, Höhe Fürstenwalde. Rangsdorf, B96 und in Wolzig, Wolziger Hauptstraße.
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Fast 29 Millionen Menschen engagieren sich ehrenamtlich in Deutschland. Das ist fast jeder Dritte. Doch viel zu oft bleibt dieser Einsatz unsichtbar. Der Meisterschaftsball 2026 will genau das ändern und Engagement sichtbar machen. In 160 Städten und Stadtteilen ist jeweils ein Ball 10 Tage lang in Bewegung. Er steht für das, was Ehrenamt ausmacht. Bewegung, Zusammenhalt, Verantwortung. Dank der beiden engagierten Bürgerinnen Angrit Hübner und Anna von Pupka beteiligt sich Königs Wusterhausen als erste Kommune in Brandenburg an der bundesweiten Aktion. In Königs Wusterhausen gestalten 10 ehrenamtliche Akteure je einen Aktionstag. An dem Tag übernehmen sie die Aufgabe, den Ball 25 Kilometer durch die Stadt zu bewegen, zu Fuß, im Rollstuhl, im Boot oder mit eigenen kreativen Ideen, bevor er an das nächste Team übergeben wird. Jeder Tag steht dabei unter einem Themenschwerpunkt des Ehrenamts. Den Auftakt am 11. Juni macht der Bereich Soziales und Wohlfahrt. Weiter folgen Kultur und Bildung, Nachwuchsförderung, Umwelt- und Naturschutz, Sportvereine und Bewegung, Tierschutz, Flüchtlingshilfe und Integration, Hospiz und Trauerbegleitung, Demokratie und Gesellschaft. Den Abschluss dann am 20. Juni bildet der Rettungs- und Katastrophenschutz. Insgesamt werden so 40.000 Kilometer für das Ehrenamt zurückgelegt. Eine symbolische Erdumdrehung, getragen von Zehntausenden Engagierten. 10 Tage bleibt der Ball in Bewegung und macht sichtbar, wie vielfältig Ehrenamt ist. Und so entsteht ein ganz starkes Zeichen von Wertschätzung vor Ort und das im ganzen Land. Mehr Infos zu dieser ganz besonderen Aktion gibt es unter königs-wusterhausen.de.

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1: 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Das mit dem internationalen Nachmittag an der TH Wildau, das ist ein ganz festes Event, um die kulturelle Vielfalt und die internationalen Studierenden zu feiern. Und das morgen am Donnerstag, dem 7. Mai in der Zeit von 14 bis 17 Uhr, präsentieren Studierende und Mitarbeitende in Halle 17 im Foyer verschiedene Länder mit kulinarischen Spezialitäten, Musik und auch Kultur. Dazu gibt es außerdem die Gelegenheit, neue Kontakte zu knüpfen, sich über Möglichkeiten eines Auslandssemesters zu informieren. Mehr dazu unter th-wildau.de.
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10: Mit Susanne Trotzki. Im Prozess um den Tod eines Polizisten in Lauchhammer hat das Landgericht Cottbus eine mehrjährige Freiheitsstrafe verhängt. Der Angeklagte muss für 10,5 Jahre in Haft. Das Gericht sah es als erwiesen an, dass er mit einem illegalen Autorennen den Tod des Polizisten herbeigeführt hat. Der Beamte aus Dresden war bei einer Verkehrskontrolle von dem Auto erfasst worden. Die Staatsanwaltschaft hatte auf Mord plädiert und eine lebenslange Haft für den polnischen Staatsbürger gefordert. In Südbrandenburg hat es trotz amtlicher Wetterwarnung nur wenige wetterbedingte Einsätze gegeben. In Cottbus und Burg im Kreis Spree-Neiße musste die Feuerwehr umgestürzte Bäume von Straßen und Oberleitungen räumen. Obwohl der Deutsche Wetterdienst auch für Oder-Spree Starkregen angekündigt hatte, gab es dort laut den zuständigen Leitstellen keine größeren Einsätze. Fast 3000 Zollbeamte haben Paketzusteller im gesamten Bundesgebiet kontrolliert. Es ging um Schwarzarbeit und illegale Beschäftigung in der Kurier-Express- und Paketbranche, teilte die Generalzolldirektion mit. Kontrolliert wurden vor allem große Depots und Verteilerzentren. Beamte aus allen Hauptzollämtern in Deutschland waren im Einsatz. Hintergrund sind Vorwürfe, dass die Arbeitszeiten von Paketzustellern nicht vollständig vergütet werden. Dadurch würde der gesetzliche Mindestlohn von derzeit 13,90 Euro pro Stunde unterlaufen. Bundeskanzler Merz hat alle Spekulationen über ein vorzeitiges Ende der Koalition mit der SPD zurückgewiesen. Weder eine Minderheitsregierung noch eine Neuwahl seien eine Option, sagte Merz. Deutschland könne sich in der aktuellen Lage keinen langen Wahlkampf leisten. Die Regierung müsse handlungs- und entscheidungsfähig sein. Die USA eskortieren laut Präsident Trump erstmals keine Schiffe mehr durch die Straßen von Hormuz. Trump hat das damit begründet, dass es Fortschritte bei den Verhandlungen mit dem Iran über ein Abkommen gebe. Er sprach von einer kurzzeitigen Pause auf Bitten des Vermittlers Pakistan und anderer Länder. Laut Trump bleibt es aber dabei, dass das US-Militär iranische Häfen blockiert. Die USA haben erst am Montag damit begonnen, Schiffen zu helfen, sicher durch die Straßen von Hormuz zu kommen. Bisher waren es 2 Frachter. Laut US-Angaben hat der Iran darauf mit Angriffen reagiert. Iranische Staatsmedien berichten über Einzelheiten eines neuen Genehmigungsverfahrens für Schiffe, die durch die Meerenge fahren wollen. Das Kreuzfahrtschiff, auf dem mehrere Hunter-Virus-Fälle aufgetreten sind, darf einen Hafen auf den Kanarischen Inseln anlaufen. Die spanischen Behörden haben die Entscheidung nach eigenen Angaben mit der Weltgesundheitsorganisation und der EU abgestimmt. Bisher ankert das Schiff mit noch 150 Menschen an Bord vor Kap Verde. Der westafrikanische Inselstaat hat aber laut spanischen Angaben nicht die Kapazitäten, um den medizinischen Einsatz durchzuführen. Wenn das Schiff voraussichtlich am Wochenende auf den Kanaren ankommt, sollen Passagiere und Besatzung untersucht und, falls nötig, behandelt werden. Bislang sind 3 Menschen an Bord gestorben, darunter eine Deutsche. Die WHO geht von insgesamt 7 Hunter-Virus-Fällen aus.
4: Soweit das Neueste aus der Radio SKW Nachrichtenredaktion. Das Wetter.
11: In unserer gesamten Region ist es aktuell bedeckt, das Ganze bei frischen 12 Grad. Im Tagesverlauf muss gebietsweise mit Schauern gerechnet werden. Die Nacht hält Tiefstwerte um 6 Grad für uns bereit. Morgen erwartet uns den gesamten Tag über leichter Regen, bei Temperaturen von 11 Grad maximal.
4: Verkehrsservice.
11: A12, Berlin Richtung Frankfurt, zwischen Storkow und Fürstenwalde West, sind sowohl die Standspur als auch die rechte Spur wegen Schutzplankenerneuerung gesperrt. Und A113, Berlin Richtung Dresden, zwischen Waltersdorfer Dreieck und dem Schönefelder Kreuz, ist die linke Spur aufgrund von Reinigungsarbeiten gesperrt.
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11: Geblitzt wird auf der A12, Höhe Fürstenwalde, Rangsdorf B96 und in Wolzig, Wolziger Hauptstraße.
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4: 63 60. 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
3: Für alle, die auf der Suche nach einer neuen Herausforderung, einer beruflichen Umorientierung sind, es gibt jede Menge Stellenangebote von Unternehmen aus der Region. Klicken wir doch mal rein. P&G Sahn GmbH ist ein Unternehmen für Gebäudetechnik. Gesucht wird hier ein technischer Vertriebsmitarbeiter. Zu ihren Aufgaben gehören unter anderem die technische Beratung der Kunden im Bereich Gebäudetechnik, die Erstellung von Angeboten und Ausarbeitung individueller Lösungen und auch die Begleitung von Projekten vom Erstkontakt bis zur Umsetzung. Dazu sollten Sie eine abgeschlossene technische Ausbildung haben und auch Erfahrung im technischen Vertrieb oder Projektgeschäft. Das A10-Center hier in Wildau sucht in verschiedenen Bereichen. Aktuelle Stellenangebote gibt es direkt auf der Seite vom A10-Center Wildau unter a10center.de. BMW Wernicke in Wildau sucht eine Fachkraft für Teile und Zubehör für seinen Standort in Zossen. Dazu sollten Sie technisches Verständnis für Kfz oder Motorräder mitbringen, sowie sicheres Auftreten und Spaß am Umgang mit Menschen. Und außerdem werden hier Fahrzeugaufbereiter und Wäscher gesucht. Geboten wird hier eine Vollzeitstelle mit flexiblen Arbeitszeiten. Die Wildauer Wohnungsbaugesellschaft, die WIBO, sucht einen Leiter technischer Objektbetreuung. Zu den Aufgaben gehören unter anderem die fachliche Leitung des Bereichs technischer Objektbetreuung und die technische Betreuung und Instandhaltung des Wohnungsbestands. Dazu gehören auch die Budgetplanung und Budgetkontrolle. Und Uni Elektro in Mittenwalde sucht Techniker, Anlagenmechaniker für Fördertechnik. Zu ihren Aufgaben gehören die Instandhaltung, Wartung und Reparatur elektrischer Antriebssysteme sowie Baugruppen der elektrischen Steuerungs- und Regelungstechnik. Alle genauen Infos zu diesen und vielen weiteren Stellenausschreibungen bei uns unter radioskw.de und alle Stellenangebote richten sich an alle Geschlechter. Also bewerben Sie sich am besten gleich heute. Ich drücke Ihnen ganz, ganz fest die Daumen dafür.
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1: Aus Anlass des 8. Mai, dem Tag der Befreiung vom Nationalsozialismus, laden die Gemeinden Zeuthen, Eichwalde und Schulzendorf zu einer gemeinsamen Gedenkveranstaltung mit Kranzniederlegung ein. Und das jetzt an diesem Freitag, dem 8. Mai, um 11 Uhr am Ehrenmal in Zeuthen-Miersdorf. Der 8. Mai steht für das Ende des Zweiten Weltkriegs in Europa und die Befreiung von der nationalsozialistischen Gewaltherrschaft. Als Tag des Erinnerns, Gedenkens und der Mahnung hat er bis heute eine große gesellschaftliche Bedeutung. Die Gedenkveranstaltung wird musikalisch von Schülerinnen und Schülern der musikbetonten Gesamtschule Paul Dessau Zeuthen begleitet. Die drei Bürgermeister der CIS-Gemeinden werden gemeinsam einen Kranz niederlegen und damit ein Zeichen des Zusammenhalts und der gemeinsamen Verantwortung setzen. Gerade in der heutigen Zeit ist es wichtiger denn je, an die Opfer von Krieg und Gewaltherrschaft zu erinnern und ein klares Zeichen für Frieden, Demokratie und Versöhnung zu setzen. Mehr dazu unter zeuthen.de.
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9: Mit Jörg Trotzki. Die Lausitzer Seenkette soll Ende Juni mit einer Challenge eröffnet werden. Das teilte der Tourismusverband Lausitzer Seenland mit. Geplant sei eine gemeinsame Schwimmveranstaltung parallel an allen 5 Tagebauseen. Außerdem solle es einen Festakt am Sedlitzer See geben, heißt es weiter. Die Seenkette umfasst den Senftenberger, den Geierswalder, den Sedlitzer und Großrechner sowie den Partwitzer See. Überall sollen zur Eröffnung Gastronomie und Infostände aufgebaut werden. Der Wiederaufbau des Turms der Garnisonkirche in Potsdam geht in die letzte Phase. Aktuell werde die noch fehlende Turmhaube direkt neben dem Turm zusammengesetzt, sagte man uns. Sie ist 30 Meter hoch. Auf der Spitze der mit Kupferblech umhüllten Turmhaube soll eine sich drehende Wetterfahne aufgesetzt werden. Erst in gut einem Jahr soll die dann fertige Haube mit Hilfe eines Krans auf den Turm gesetzt werden. Im Turm selbst gibt es bereits eine Kapelle und eine Aussichtsplattform auf fast 60 Metern Höhe. Die Besucherzahlen blieben allerdings hinter den Erwartungen zurück. Der Berliner Senat veranschlagt für die Ausrichtung der Olympischen Sommerspiele aktuell rund 6,5 Milliarden Euro. Dies sei eine erste grobe Kostenschätzung, heißt es. Mit dem größten Teil sollen Wettkämpfe organisiert und durchgeführt werden. Die Summe könne über Ticketverkauf, Übertragungsrechte und Sponsoring komplett wieder reingeholt werden, heißt es weiter. Berlin will sich für die Olympischen Spiele 2036, 40 oder 44 gemeinsam mit Brandenburg und Mecklenburg-Vorpommern bewerben. Mit Hamburg, München und der Rhein-Ruhr-Region gibt es weitere Bewerber. Ende September entscheidet der Deutsche Olympische Sportbund, welches Konzept beim Internationalen Olympischen Komitee eingereicht wird.
8: Soweit das Neueste aus der Radio SKW Nachrichtenredaktion. Das Wetter.
10: In unserer gesamten Region ist es aktuell bedeckt, das Ganze bei frischen 12 Grad. Im Tagesverlauf muss gebietsweise mit Schauern gerechnet werden. Die Nacht hält Tiefstwerte um 6 Grad für uns bereit. Morgen erwartet uns den gesamten Tag über leichter Regen, bei Temperaturen von 11 Grad maximal.
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10: A12 Berlin Richtung Frankfurt zwischen Storkow und Fürstenwalde West sind sowohl die Standspur als auch die rechte Spur wegen Schutzplankenerneuerung gesperrt. Und A113 Berlin Richtung Dresden zwischen Waltersdorfer Dreieck und dem Schönefelder Kreuz ist die linke Spur aufgrund von Reinigungsarbeiten gesperrt.
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10: Geblitzt wird auf der A12 Höhe Fürstenwalde, Rangsdorf B96 und in Wolzig, Wolziger Hauptstraße.
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1: Wildau gibt sich ganz international. Das mit dem internationalen Nachmittag an der TH Wildau, das ist ein ganz festes Event, um die kulturelle Vielfalt und die internationalen Studierenden zu feiern. Und das morgen am Donnerstag, dem 7. Mai in der Zeit von 14 bis 17 Uhr, präsentieren Studierende und Mitarbeitende in Halle 17 im Foyer verschiedene Länder mit kulinarischen Spezialitäten, Musik und auch Kultur. Dazu gibt es außerdem die Gelegenheit, neue Kontakte zu knüpfen, sich über Möglichkeiten eines Auslandssemesters zu informieren. Mehr dazu unter th-wildau.de.
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6: Mit Susanne Trotzki. Im Prozess um den Tod eines Polizisten in Lauchhammer hat das Landgericht Cottbus eine mehrjährige Freiheitsstrafe verhängt. Der Angeklagte muss für 10,5 Jahre in Haft. Das Gericht sah es als erwiesen an, dass er mit einem illegalen Autorennen den Tod des Polizisten herbeigeführt hat. Der Beamte aus Dresden war bei einer Verkehrskontrolle von dem Auto erfasst worden. Die Staatsanwaltschaft hatte auf Mord plädiert und eine lebenslange Haft für den polnischen Staatsbürger gefordert. In Südbrandenburg hat es trotz amtlicher Wetterwarnung nur wenige wetterbedingte Einsätze gegeben. In Cottbus und Burg im Kreis Spree-Neiße musste die Feuerwehr umgestürzte Bäume von Straßen und Oberleitungen räumen. Obwohl der Deutsche Wetterdienst auch für Oder-Spree Starkregen angekündigt hatte, gab es dort laut den zuständigen Leitstellen keine größeren Einsätze. Fast 3000 Zollbeamte haben Paketzusteller im gesamten Bundesgebiet kontrolliert. Es ging um Schwarzarbeit und illegale Beschäftigung in der Kurier-, Express- und Paketbranche, teilte die Generalzolldirektion mit. Kontrolliert wurden vor allem große Depots und Verteilerzentren. Beamte aus allen Hauptzollämtern in Deutschland waren im Einsatz. Hintergrund sind Vorwürfe, dass die Arbeitszeiten von Paketzustellern nicht vollständig vergütet werden. Dadurch würde der gesetzliche Mindestlohn von derzeit 13,90 Euro pro Stunde unterlaufen. Bundeskanzler Merz hat alle Spekulationen über ein vorzeitiges Ende der Koalition mit der SPD zurückgewiesen. Weder eine Minderheitsregierung noch eine Neuwahl seien eine Option, sagte Merz. Deutschland könne sich in der aktuellen Lage keinen langen Wahlkampf leisten. Die Regierung müsse handlungs- und entscheidungsfähig sein. Die USA eskortieren laut Präsident Trump erstmals keine Schiffe mehr durch die Straßen von Hormuz. Trump hat das damit begründet, dass es Fortschritte bei den Verhandlungen mit dem Iran über ein Abkommen gebe. Er sprach von einer kurzzeitigen Pause auf Bitten des Vermittlers Pakistan und anderer Länder. Laut Trump bleibt es aber dabei, dass das US-Militär iranische Häfen blockiert. Die USA haben erst am Montag damit begonnen, Schiffen zu helfen, sicher durch die Straßen von Hormuz zu kommen. Bisher waren es 2 Frachter. Laut US-Angaben hat der Iran darauf mit Angriffen reagiert. Iranische Staatsmedien berichten über Einzelheiten eines neuen Genehmigungsverfahrens für Schiffe, die durch die Meerenge fahren wollen. Das Kreuzfahrtschiff, auf dem mehrere Hunter-Virus-Fälle aufgetreten sind, darf einen Hafen auf den Kanarischen Inseln anlaufen. Die spanischen Behörden haben die Entscheidung nach eigenen Angaben mit der Weltgesundheitsorganisation und der EU abgestimmt. Bisher ankert das Schiff mit noch 150 Menschen an Bord vor Kap Verde. Der westafrikanische Inselstaat hat aber laut spanischen Angaben nicht die Kapazitäten, um den medizinischen Einsatz durchzuführen. Wenn das Schiff voraussichtlich am Wochenende auf den Kanaren ankommt, sollen Passagiere und Besatzung untersucht und, falls nötig, behandelt werden. Bislang sind 3 Menschen an Bord gestorben, darunter eine Deutsche. Die WHO geht von insgesamt 7 Hunter-Virus-Fällen aus.
5: Soweit das Neueste aus der Radio SKW Nachrichtenredaktion. Das Wetter.
7: In unserer gesamten Region ist es aktuell bedeckt, das Ganze bei frischen 12 Grad. Im Tagesverlauf muss gebietsweise mit Schauern gerechnet werden. Die Nacht hält Tiefstwerte um 6 Grad für uns bereit. Morgen erwartet uns den gesamten Tag über leichter Regen bei Temperaturen von 11 Grad maximal.
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6: Mit Susanne Trotzki. Im Prozess um den Tod eines Polizisten in Lauchhammer hat das Landgericht Cottbus eine mehrjährige Freiheitsstrafe verhängt. Der Angeklagte muss für 10,5 Jahre in Haft. Das Gericht sah es als erwiesen an, dass er mit einem illegalen Autorennen den Tod des Polizisten herbeigeführt hat. Der Beamte aus Dresden war bei einer Verkehrskontrolle von dem Auto erfasst worden. Die Staatsanwaltschaft hatte auf Mord plädiert und eine lebenslange Haft für den polnischen Staatsbürger gefordert. In Südbrandenburg hat es trotz amtlicher Wetterwarnung nur wenige wetterbedingte Einsätze gegeben. In Cottbus und Burg im Kreis Spree-Neiße musste die Feuerwehr umgestürzte Bäume von Straßen und Oberleitungen räumen. Obwohl der Deutsche Wetterdienst auch für Oder-Spree Starkregen angekündigt hatte, gab es dort laut den zuständigen Leitstellen keine größeren Einsätze. Fast 3000 Zollbeamte haben Paketzusteller im gesamten Bundesgebiet kontrolliert. Es ging um Schwarzarbeit und illegale Beschäftigung in der Kurier-Express- und Paketbranche, teilte die Generalzolldirektion mit. Kontrolliert wurden vor allem große Depots und Verteilerzentren. Beamte aus allen Hauptzollämtern in Deutschland waren im Einsatz. Hintergrund sind Vorwürfe, dass die Arbeitszeiten von Paketzustellern nicht vollständig vergütet werden. Dadurch würde der gesetzliche Mindestlohn von derzeit 13,90 Euro pro Stunde unterlaufen. Bundeskanzler Merz hat alle Spekulationen über ein vorzeitiges Ende der Koalition mit der SPD zurückgewiesen. Weder eine Minderheitsregierung noch eine Neuwahl seien eine Option, sagte Merz. Deutschland könne sich in der aktuellen Lage keinen langen Wahlkampf leisten. Die Regierung müsse handlungs- und entscheidungsfähig sein. Die USA eskortieren laut Präsident Trump erstmals keine Schiffe mehr durch die Straßen von Hormuz. Trump hat das damit begründet, dass es Fortschritte bei den Verhandlungen mit dem Iran über ein Abkommen gebe. Er sprach von einer kurzzeitigen Pause auf Bitten des Vermittlers Pakistan und anderer Länder. Laut Trump bleibt es aber dabei, dass das US-Militär iranische Häfen blockiert. Die USA haben erst am Montag damit begonnen, Schiffen zu helfen, sicher durch die Straßen von Hormuz zu kommen. Bisher waren es 2 Frachter. Laut US-Angaben hat der Iran darauf mit Angriffen reagiert. Iranische Staatsmedien berichten über Einzelheiten eines neuen Genehmigungsverfahrens für Schiffe, die durch die Meerenge fahren wollen. Das Kreuzfahrtschiff, auf dem mehrere Hunter-Virus-Fälle aufgetreten sind, darf einen Hafen auf den Kanarischen Inseln anlaufen. Die spanischen Behörden haben die Entscheidung nach eigenen Angaben mit der Weltgesundheitsorganisation und der EU abgestimmt. Bisher ankert das Schiff mit noch 150 Menschen an Bord vor Kap Verde. Der westafrikanische Inselstaat hat aber laut spanischen Angaben nicht die Kapazitäten, um den medizinischen Einsatz durchzuführen. Wenn das Schiff voraussichtlich am Wochenende auf den Kanaren ankommt, sollen Passagiere und Besatzung untersucht und, falls nötig, behandelt werden. Bislang sind 3 Menschen an Bord gestorben, darunter eine Deutsche. Die WHO geht von insgesamt 7 Hunter-Virus-Fällen aus.
5: Soweit das Neueste aus der Radio SKW Nachrichtenredaktion. Das Wetter.
7: In unserer gesamten Region ist es aktuell bedeckt, das Ganze bei frischen 12 Grad. Im Tagesverlauf muss gebietsweise mit Schauern gerechnet werden. Die Nacht hält Tiefstwerte um 6 Grad für uns bereit. Morgen erwartet uns den gesamten Tag über leichter Regen bei Temperaturen von 11 Grad maximal.
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0: Mit Susanne Trotzki. Im Prozess um den Tod eines Polizisten in Lauchhammer hat das Landgericht Cottbus eine mehrjährige Freiheitsstrafe verhängt. Der Angeklagte muss für 10,5 Jahre in Haft. Das Gericht sah es als erwiesen an, dass er mit einem illegalen Autorennen den Tod des Polizisten herbeigeführt hat. Der Beamte aus Dresden war bei einer Verkehrskontrolle von dem Auto erfasst worden. Die Staatsanwaltschaft hatte auf Mord plädiert und eine lebenslange Haft für den polnischen Staatsbürger gefordert. In Südbrandenburg hat es trotz amtlicher Wetterwarnung nur wenige wetterbedingte Einsätze gegeben. In Cottbus und Burg im Kreis Spree-Neiße musste die Feuerwehr umgestürzte Bäume von Straßen und Oberleitungen räumen. Obwohl der Deutsche Wetterdienst auch für Oder-Spree Starkregen angekündigt hatte, gab es dort laut den zuständigen Leitstellen keine größeren Einsätze. Fast 3000 Zollbeamte haben Paketzusteller im gesamten Bundesgebiet kontrolliert. Es ging um Schwarzarbeit und illegale Beschäftigung in der Kurier-Express- und Paketbranche, teilte die Generalzolldirektion mit. Kontrolliert wurden vor allem große Depots und Verteilerzentren. Beamte aus allen Hauptzollämtern in Deutschland waren im Einsatz. Hintergrund sind Vorwürfe, dass die Arbeitszeiten von Paketzustellern nicht vollständig vergütet werden. Dadurch würde der gesetzliche Mindestlohn von derzeit 13,90 Euro pro Stunde unterlaufen. Bundeskanzler Merz hat alle Spekulationen über ein vorzeitiges Ende der Koalition mit der SPD zurückgewiesen. Weder eine Minderheitsregierung noch eine Neuwahl seien eine Option, sagte Merz. Deutschland könne sich in der aktuellen Lage keinen langen Wahlkampf leisten. Die Regierung müsse handlungs- und entscheidungsfähig sein. Die USA eskortieren laut Präsident Trump erstmals keine Schiffe mehr durch die Straßen von Hormuz. Trump hat das damit begründet, dass es Fortschritte bei den Verhandlungen mit dem Iran über ein Abkommen gebe. Er sprach von einer kurzzeitigen Pause auf Bitten des Vermittlers Pakistan und anderer Länder. Laut Trump bleibt es aber dabei, dass das US-Militär iranische Häfen blockiert. Die USA haben erst am Montag damit begonnen, Schiffen zu helfen, sicher durch die Straßen von Hormuz zu kommen. Bisher waren es 2 Frachter. Laut US-Angaben hat der Iran darauf mit Angriffen reagiert. Iranische Staatsmedien berichten über Einzelheiten eines neuen Genehmigungsverfahrens für Schiffe, die durch die Meerenge fahren wollen. Das Kreuzfahrtschiff, auf dem mehrere Hunter-Virus-Fälle aufgetreten sind, darf einen Hafen auf den Kanarischen Inseln anlaufen. Die spanischen Behörden haben die Entscheidung nach eigenen Angaben mit der Weltgesundheitsorganisation und der EU abgestimmt. Bisher ankert das Schiff mit noch 150 Menschen an Bord vor Kap Verde. Der westafrikanische Inselstaat hat aber laut spanischen Angaben nicht die Kapazitäten, um den medizinischen Einsatz durchzuführen. Wenn das Schiff voraussichtlich am Wochenende auf den Kanaren ankommt, sollen Passagiere und Besatzung untersucht und, falls nötig, behandelt werden. Bislang sind 3 Menschen an Bord gestorben, darunter eine Deutsche. Die WHO geht von insgesamt 7 Hunter-Virus-Fällen aus.
5: Soweit das Neueste aus der Radio SKW Nachrichtenredaktion. Das Wetter.
6: In unserer gesamten Region ist es aktuell bedeckt, das Ganze bei frischen 12 Grad. Im Tagesverlauf muss gebietsweise mit Schauern gerechnet werden. Die Nacht hält Tiefstwerte um 6 Grad für uns bereit. Morgen erwartet uns den gesamten Tag über leichter Regen, bei Temperaturen von 11 Grad maximal.
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2: Mit Susanne Trotzki. Im Prozess um den Tod eines Polizisten in Lauchhammer hat das Landgericht Cottbus eine mehrjährige Freiheitsstrafe verhängt. Der Angeklagte muss für 10,5 Jahre in Haft. Das Gericht sah es als erwiesen an, dass er mit einem illegalen Autorennen den Tod des Polizisten herbeigeführt hat. Der Beamte aus Dresden war bei einer Verkehrskontrolle von dem Auto erfasst worden. Die Staatsanwaltschaft hatte auf Mord plädiert und eine lebenslange Haft für den polnischen Staatsbürger gefordert. In Südbrandenburg hat es trotz amtlicher Wetterwarnung nur wenige wetterbedingte Einsätze gegeben. In Cottbus und Burg im Kreis Spree-Neiße musste die Feuerwehr umgestürzte Bäume von Straßen und Oberleitungen räumen. Obwohl der Deutsche Wetterdienst auch für Oder-Spree Starkregen angekündigt hatte, gab es dort laut den zuständigen Leitstellen keine größeren Einsätze. Fast 3000 Zollbeamte haben Paketzusteller im gesamten Bundesgebiet kontrolliert. Es ging um Schwarzarbeit und illegale Beschäftigung in der Kurier-Express- und Paketbranche, teilte die Generalzolldirektion mit. Kontrolliert wurden vor allem große Depots und Verteilerzentren. Beamte aus allen Hauptzollämtern in Deutschland waren im Einsatz. Hintergrund sind Vorwürfe, dass die Arbeitszeiten von Paketzustellern nicht vollständig vergütet werden. Dadurch würde der gesetzliche Mindestlohn von derzeit 13,90 Euro pro Stunde unterlaufen. Bundeskanzler Merz hat alle Spekulationen über ein vorzeitiges Ende der Koalition mit der SPD zurückgewiesen. Weder eine Minderheitsregierung noch eine Neuwahl seien eine Option, sagte Merz. Deutschland könne sich in der aktuellen Lage keinen langen Wahlkampf leisten. Die Regierung müsse handlungs- und entscheidungsfähig sein. Die USA eskortieren laut Präsident Trump erstmals keine Schiffe mehr durch die Straßen von Hormus. Trump hat das damit begründet, dass es Fortschritte bei den Verhandlungen mit dem Iran über ein Abkommen gebe. Er sprach von einer kurzzeitigen Pause auf Bitten des Vermittlers Pakistan und anderer Länder. Laut Trump bleibt es aber dabei, dass das US-Militär iranische Häfen blockiert. Die USA haben erst am Montag damit begonnen, Schiffen zu helfen, sicher durch die Straßen von Hormus zu kommen. Bisher waren es 2 Frachter. Laut US-Angaben hat der Iran darauf mit Angriffen reagiert. Iranische Staatsmedien berichten über Einzelheiten eines neuen Genehmigungsverfahrens für Schiffe, die durch die Meerenge fahren wollen. Das Kreuzfahrtschiff, auf dem mehrere Hunter-Virus-Fälle aufgetreten sind, darf einen Hafen auf den Kanarischen Inseln anlaufen. Die spanischen Behörden haben die Entscheidung nach eigenen Angaben mit der Weltgesundheitsorganisation und der EU abgestimmt. Bisher ankert das Schiff mit noch 150 Menschen an Bord vor Kap Verde. Der westafrikanische Inselstaat hat aber laut spanischen Angaben nicht die Kapazitäten, um den medizinischen Einsatz durchzuführen. Wenn das Schiff voraussichtlich am Wochenende auf den Kanaren ankommt, sollen Passagiere und Besatzung untersucht und, falls nötig, behandelt werden. Bislang sind 3 Menschen an Bord gestorben, darunter eine Deutsche. Die WHO geht von insgesamt 7 Hunter-Virus-Fällen aus.
1: Soweit das Neueste aus der Radio SKW Nachrichtenredaktion. 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
4: Mit Susanne Trotzki. Im Prozess um den Tod eines Polizisten in Lauchhammer hat das Landgericht Cottbus eine mehrjährige Freiheitsstrafe verhängt. Der Angeklagte muss für 10,5 Jahre in Haft. Das Gericht sah es als erwiesen an, dass er mit einem illegalen Autorennen den Tod des Polizisten herbeigeführt hat. Der Beamte aus Dresden war bei einer Verkehrskontrolle von dem Auto erfasst worden. Die Staatsanwaltschaft hatte auf Mord plädiert und eine lebenslange Haft für den polnischen Staatsbürger gefordert. In Südbrandenburg hat es trotz amtlicher Wetterwarnung nur wenige wetterbedingte Einsätze gegeben. In Cottbus und Burg im Kreis Spree-Neiße musste die Feuerwehr umgestürzte Bäume von Straßen und Oberleitungen räumen. Obwohl der Deutsche Wetterdienst auch für Oder-Spree Starkregen angekündigt hatte, gab es dort laut den zuständigen Leitstellen keine größeren Einsätze. Fast 3000 Zollbeamte haben Paketzusteller im gesamten Bundesgebiet kontrolliert. Es ging um Schwarzarbeit und illegale Beschäftigung in der Kurier-Express- und Paketbranche, teilte die Generalzolldirektion mit. Kontrolliert wurden vor allem große Depots und Verteilerzentren. Beamte aus allen Hauptzollämtern in Deutschland waren im Einsatz. Hintergrund sind Vorwürfe, dass die Arbeitszeiten von Paketzustellern nicht vollständig vergütet werden. Dadurch würde der gesetzliche Mindestlohn von derzeit 13,90 Euro pro Stunde unterlaufen. Bundeskanzler Merz hat alle Spekulationen über ein vorzeitiges Ende der Koalition mit der SPD zurückgewiesen. Weder eine Minderheitsregierung noch eine Neuwahl seien eine Option, sagte Merz. Deutschland könne sich in der aktuellen Lage keinen langen Wahlkampf leisten. Die Regierung müsse handlungs- und entscheidungsfähig sein. Die USA eskortieren laut Präsident Trump erstmals keine Schiffe mehr durch die Straßen von Hormuz. Trump hat das damit begründet, dass es Fortschritte bei den Verhandlungen mit dem Iran über ein Abkommen gebe. Er sprach von einer kurzzeitigen Pause auf Bitten des Vermittlers Pakistan und anderer Länder. Laut Trump bleibt es aber dabei, dass das US-Militär iranische Häfen blockiert. Die USA haben erst am Montag damit begonnen, Schiffen zu helfen, sicher durch die Straßen von Hormuz zu kommen. Bisher waren es 2 Frachter. Laut US-Angaben hat der Iran darauf mit Angriffen reagiert. Iranische Staatsmedien berichten über Einzelheiten eines neuen Genehmigungsverfahrens für Schiffe, die durch die Meerenge fahren wollen. Das Kreuzfahrtschiff, auf dem mehrere Hunter-Virus-Fälle aufgetreten sind, darf einen Hafen auf den Kanarischen Inseln anlaufen. Die spanischen Behörden haben die Entscheidung nach eigenen Angaben mit der Weltgesundheitsorganisation und der EU abgestimmt. Bisher ankert das Schiff mit noch 150 Menschen an Bord vor Kap Verde. Der westafrikanische Inselstaat hat aber laut spanischen Angaben nicht die Kapazitäten, um den medizinischen Einsatz durchzuführen. Wenn das Schiff voraussichtlich am Wochenende auf den Kanaren ankommt, sollen Passagiere und Besatzung untersucht und, falls nötig, behandelt werden. Bislang sind 3 Menschen an Bord gestorben, darunter eine Deutsche. Die WHO geht von insgesamt 7 Hunter-Virus-Fällen aus.
3: Soweit das Neueste aus der Radio SKW Nachrichtenredaktion. 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
2: Mit Susanne Trotzki. Im Prozess um den Tod eines Polizisten in Lauchhammer hat das Landgericht Cottbus eine mehrjährige Freiheitsstrafe verhängt. Der Angeklagte muss für 10,5 Jahre in Haft. Das Gericht sah es als erwiesen an, dass er mit einem illegalen Autorennen den Tod des Polizisten herbeigeführt hat. Der Beamte aus Dresden war bei einer Verkehrskontrolle von dem Auto erfasst worden. Die Staatsanwaltschaft hatte auf Mord plädiert und eine lebenslange Haft für den polnischen Staatsbürger gefordert. In Südbrandenburg hat es trotz amtlicher Wetterwarnung nur wenige wetterbedingte Einsätze gegeben. In Cottbus und Burg im Kreis Spree-Neiße musste die Feuerwehr umgestürzte Bäume von Straßen und Oberleitungen räumen. Obwohl der Deutsche Wetterdienst auch für Oder-Spree Starkregen angekündigt hatte, gab es dort laut den zuständigen Leitstellen keine größeren Einsätze. Fast 3000 Zollbeamte haben Paketzusteller im gesamten Bundesgebiet kontrolliert. Es ging um Schwarzarbeit und illegale Beschäftigung in der Kurier-Express- und Paketbranche, teilte die Generalzolldirektion mit. Kontrolliert wurden vor allem große Depots und Verteilerzentren. Beamte aus allen Hauptzollämtern in Deutschland waren im Einsatz. Hintergrund sind Vorwürfe, dass die Arbeitszeiten von Paketzustellern nicht vollständig vergütet werden. Dadurch würde der gesetzliche Mindestlohn von derzeit 13,90 Euro pro Stunde unterlaufen. Bundeskanzler Merz hat alle Spekulationen über ein vorzeitiges Ende der Koalition mit der SPD zurückgewiesen. Weder eine Minderheitsregierung noch eine Neuwahl seien eine Option, sagte Merz. Deutschland könne sich in der aktuellen Lage keinen langen Wahlkampf leisten. Die Regierung müsse handlungs- und entscheidungsfähig sein. Die USA eskortieren laut Präsident Trump erstmals keine Schiffe mehr durch die Straßen von Hormuz. Trump hat das damit begründet, dass es Fortschritte bei den Verhandlungen mit dem Iran über ein Abkommen gebe. Er sprach von einer kurzzeitigen Pause auf Bitten des Vermittlers Pakistan und anderer Länder. Laut Trump bleibt es aber dabei, dass das US-Militär iranische Häfen blockiert. Die USA haben erst am Montag damit begonnen, Schiffen zu helfen, sicher durch die Straßen von Hormuz zu kommen. Bisher waren es 2 Frachter. Laut US-Angaben hat der Iran darauf mit Angriffen reagiert. Iranische Staatsmedien berichten über Einzelheiten eines neuen Genehmigungsverfahrens für Schiffe, die durch die Meerenge fahren wollen. Das Kreuzfahrtschiff, auf dem mehrere Hunter-Virus-Fälle aufgetreten sind, darf einen Hafen auf den Kanarischen Inseln anlaufen. Die spanischen Behörden haben die Entscheidung nach eigenen Angaben mit der Weltgesundheitsorganisation und der EU abgestimmt. Bisher ankert das Schiff mit noch 150 Menschen an Bord vor Kap Verde. Der westafrikanische Inselstaat hat aber laut spanischen Angaben nicht die Kapazitäten, um den medizinischen Einsatz durchzuführen. Wenn das Schiff voraussichtlich am Wochenende auf den Kanaren ankommt, sollen Passagiere und Besatzung untersucht und falls nötig behandelt werden. Bislang sind 3 Menschen an Bord gestorben, darunter eine Deutsche. Die WHO geht von insgesamt 7 Hunter-Virus-Fällen aus.
1: Soweit das Neueste aus der Radio SKW Nachrichtenredaktion. 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
3: Mit Susanne Trotzki. Im Prozess um den Tod eines Polizisten in Lauchhammer hat das Landgericht Cottbus eine mehrjährige Freiheitsstrafe verhängt. Der Angeklagte muss für 10,5 Jahre in Haft. Das Gericht sah es als erwiesen an, dass er mit einem illegalen Autorennen den Tod des Polizisten herbeigeführt hat. Der Beamte aus Dresden war bei einer Verkehrskontrolle von dem Auto erfasst worden. Die Staatsanwaltschaft hatte auf Mord plädiert und eine lebenslange Haft für den polnischen Staatsbürger gefordert. In Südbrandenburg hat es trotz amtlicher Wetterwarnung nur wenige wetterbedingte Einsätze gegeben. In Cottbus und Burg im Kreis Spree-Neiße musste die Feuerwehr umgestürzte Bäume von Straßen und Oberleitungen räumen. Obwohl der Deutsche Wetterdienst auch für Oder-Spree Starkregen angekündigt hatte, gab es dort laut den zuständigen Leitstellen keine größeren Einsätze. Fast 3000 Zollbeamte haben Paketzusteller im gesamten Bundesgebiet kontrolliert. Es ging um Schwarzarbeit und illegale Beschäftigung in der Kurier-Express- und Paketbranche, teilte die Generalzolldirektion mit. Kontrolliert wurden vor allem große Depots und Verteilerzentren. Beamte aus allen Hauptzollämtern in Deutschland waren im Einsatz. Hintergrund sind Vorwürfe, dass die Arbeitszeiten von Paketzustellern nicht vollständig vergütet werden. Dadurch würde der gesetzliche Mindestlohn von derzeit 13,90 Euro pro Stunde unterlaufen. Bundeskanzler Merz hat alle Spekulationen über ein vorzeitiges Ende der Koalition mit der SPD zurückgewiesen. Weder eine Minderheitsregierung noch eine Neuwahl seien eine Option, sagte Merz. Deutschland könne sich in der aktuellen Lage keinen langen Wahlkampf leisten. Die Regierung müsse handlungs- und entscheidungsfähig sein. Die USA eskortieren laut Präsident Trump erstmals keine Schiffe mehr durch die Straßen von Hormus. Trump hat das damit begründet, dass es Fortschritte bei den Verhandlungen mit dem Iran über ein Abkommen gebe. Er sprach von einer kurzzeitigen Pause auf Bitten des Vermittlers Pakistan und anderer Länder. Laut Trump bleibt es aber dabei, dass das US-Militär iranische Häfen blockiert. Die USA haben erst am Montag damit begonnen, Schiffen zu helfen, sicher durch die Straßen von Hormus zu kommen. Bisher waren es 2 Frachter. Laut US-Angaben hat der Iran darauf mit Angriffen reagiert. Iranische Staatsmedien berichten über Einzelheiten eines neuen Genehmigungsverfahrens für Schiffe, die durch die Meerenge fahren wollen. Das Kreuzfahrtschiff, auf dem mehrere Hunter-Virus-Fälle aufgetreten sind, darf einen Hafen auf den Kanarischen Inseln anlaufen. Die spanischen Behörden haben die Entscheidung nach eigenen Angaben mit der Weltgesundheitsorganisation und der EU abgestimmt. Bisher ankert das Schiff mit noch 150 Menschen an Bord vor Kap Verde. Der westafrikanische Inselstaat hat aber laut spanischen Angaben nicht die Kapazitäten, um den medizinischen Einsatz durchzuführen. Wenn das Schiff voraussichtlich am Wochenende auf den Kanaren ankommt, sollen Passagiere und Besatzung untersucht und, falls nötig, behandelt werden. Bislang sind 3 Menschen an Bord gestorben, darunter eine Deutsche. Die WHO geht von insgesamt 7 Hunter-Virus-Fällen aus.
2: Soweit das Neueste aus der Radio SKW Nachrichtenredaktion. 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
2: Mit Susanne Trotzki. Im Prozess um den Tod eines Polizisten in Lauchhammer hat das Landgericht Cottbus eine mehrjährige Freiheitsstrafe verhängt. Der Angeklagte muss für 10,5 Jahre in Haft. Das Gericht sah es als erwiesen an, dass er mit einem illegalen Autorennen den Tod des Polizisten herbeigeführt hat. Der Beamte aus Dresden war bei einer Verkehrskontrolle von dem Auto erfasst worden. Die Staatsanwaltschaft hatte auf Mord plädiert und eine lebenslange Haft für den polnischen Staatsbürger gefordert. In Südbrandenburg hat es trotz amtlicher Wetterwarnung nur wenige wetterbedingte Einsätze gegeben. In Cottbus und Burg im Kreis Spree-Neiße musste die Feuerwehr umgestürzte Bäume von Straßen und Oberleitungen räumen. Obwohl der Deutsche Wetterdienst auch für Oder Spree Starkregen angekündigt hatte, gab es dort laut den zuständigen Leitstellen keine größeren Einsätze. Fast 3000 Zollbeamte haben Paketzusteller im gesamten Bundesgebiet kontrolliert. Es ging um Schwarzarbeit und illegale Beschäftigung in der Kurier-Express- und Paketbranche, teilte die Generalzolldirektion mit. Kontrolliert wurden vor allem große Depots und Verteilerzentren. Beamte aus allen Hauptzollämtern in Deutschland waren im Einsatz. Hintergrund sind Vorwürfe, dass die Arbeitszeiten von Paketzustellern nicht vollständig vergütet werden. Dadurch würde der gesetzliche Mindestlohn von derzeit 13,90 Euro pro Stunde unterlaufen. Bundeskanzler Merz hat alle Spekulationen über ein vorzeitiges Ende der Koalition mit der SPD zurückgewiesen. Weder eine Minderheitsregierung noch eine Neuwahl seien eine Option, sagte Merz. Deutschland könne sich in der aktuellen Lage keinen langen Wahlkampf leisten. Die Regierung müsse handlungs- und entscheidungsfähig sein. Die USA eskortieren laut Präsident Trump erstmals keine Schiffe mehr durch die Straßen von Hormuz. Trump hat das damit begründet, dass es Fortschritte bei den Verhandlungen mit dem Iran über ein Abkommen gebe. Er sprach von einer kurzzeitigen Pause auf Bitten des Vermittlers Pakistan und anderer Länder. Laut Trump bleibt es aber dabei, dass das US-Militär iranische Häfen blockiert. Die USA haben erst am Montag damit begonnen, Schiffen zu helfen, sicher durch die Straßen von Hormuz zu kommen. Bisher waren es 2 Frachter. Laut US-Angaben hat der Iran darauf mit Angriffen reagiert. Iranische Staatsmedien berichten über Einzelheiten eines neuen Genehmigungsverfahrens für Schiffe, die durch die Meerenge fahren wollen. Das Kreuzfahrtschiff, auf dem mehrere Hunter-Virus-Fälle aufgetreten sind, darf einen Hafen auf den Kanarischen Inseln anlaufen. Die spanischen Behörden haben die Entscheidung nach eigenen Angaben mit der Weltgesundheitsorganisation und der EU abgestimmt. Bisher ankert das Schiff mit noch 150 Menschen an Bord vor Kap Verde. Der westafrikanische Inselstaat hat aber laut spanischen Angaben nicht die Kapazitäten, um den medizinischen Einsatz durchzuführen. Wenn das Schiff voraussichtlich am Wochenende auf den Kanaren ankommt, sollen Passagiere und Besatzung untersucht und, falls nötig, behandelt werden. Bislang sind 3 Menschen an Bord gestorben, darunter eine Deutsche. Die WHO geht von insgesamt 7 Hunter-Virus-Fällen aus.
1: Soweit das Neueste aus der Radio SKW Nachrichtenredaktion. 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
2: Mit Susanne Trotzki. Im Prozess um den Tod eines Polizisten in Lauchhammer hat das Landgericht Cottbus eine mehrjährige Freiheitsstrafe verhängt. Der Angeklagte muss für 10,5 Jahre in Haft. Das Gericht sah es als erwiesen an, dass er mit einem illegalen Autorennen den Tod des Polizisten herbeigeführt hat. Der Beamte aus Dresden war bei einer Verkehrskontrolle von dem Auto erfasst worden. Die Staatsanwaltschaft hatte auf Mord plädiert und eine lebenslange Haft für den polnischen Staatsbürger gefordert. In Südbrandenburg hat es trotz amtlicher Wetterwarnung nur wenige wetterbedingte Einsätze gegeben. In Cottbus und Burg im Kreis Spree-Neiße musste die Feuerwehr umgestürzte Bäume von Straßen und Oberleitungen räumen. Obwohl der Deutsche Wetterdienst auch für Oder-Spree Starkregen angekündigt hatte, gab es dort laut den zuständigen Leitstellen keine größeren Einsätze. Fast 3000 Zollbeamte haben Paketzusteller im gesamten Bundesgebiet kontrolliert. Es ging um Schwarzarbeit und illegale Beschäftigung in der Kurier-Express- und Paketbranche, teilte die Generalzolldirektion mit. Kontrolliert wurden vor allem große Depots und Verteilerzentren. Beamte aus allen Hauptzollämtern in Deutschland waren im Einsatz. Hintergrund sind Vorwürfe, dass die Arbeitszeiten von Paketzustellern nicht vollständig vergütet werden. Dadurch würde der gesetzliche Mindestlohn von derzeit 13,90 Euro pro Stunde unterlaufen. Bundeskanzler Merz hat alle Spekulationen über ein vorzeitiges Ende der Koalition mit der SPD zurückgewiesen. Weder eine Minderheitsregierung noch eine Neuwahl seien eine Option, sagte Merz. Deutschland könne sich in der aktuellen Lage keinen langen Wahlkampf leisten. Die Regierung müsse handlungs- und entscheidungsfähig sein. Die USA eskortieren laut Präsident Trump erstmals keine Schiffe mehr durch die Straßen von Hormuz. Trump hat das damit begründet, dass es Fortschritte bei den Verhandlungen mit dem Iran über ein Abkommen gebe. Er sprach von einer kurzzeitigen Pause auf Bitten des Vermittlers Pakistan und anderer Länder. Laut Trump bleibt es aber dabei, dass das US-Militär iranische Häfen blockiert. Die USA haben erst am Montag damit begonnen, Schiffen zu helfen, sicher durch die Straßen von Hormuz zu kommen. Bisher waren es 2 Frachter. Laut US-Angaben hat der Iran darauf mit Angriffen reagiert. Iranische Staatsmedien berichten über Einzelheiten eines neuen Genehmigungsverfahrens für Schiffe, die durch die Meerenge fahren wollen. Das Kreuzfahrtschiff, auf dem mehrere Hunter-Virus-Fälle aufgetreten sind, darf einen Hafen auf den Kanarischen Inseln anlaufen. Die spanischen Behörden haben die Entscheidung nach eigenen Angaben mit der Weltgesundheitsorganisation und der EU abgestimmt. Bisher ankert das Schiff mit noch 150 Menschen an Bord vor Kap Verde. Der westafrikanische Inselstaat hat aber laut spanischen Angaben nicht die Kapazitäten, um den medizinischen Einsatz durchzuführen. Wenn das Schiff voraussichtlich am Wochenende auf den Kanaren ankommt, sollen Passagiere und Besatzung untersucht und, falls nötig, behandelt werden. Bislang sind 3 Menschen an Bord gestorben, darunter eine Deutsche. Die WHO geht von insgesamt 7 Hunter-Virus-Fällen aus.
1: Soweit das Neueste aus der Radio SKW Nachrichtenredaktion. 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